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2: Ich bin Gisa Weber. Im ersten Spiel unter Jürgen Klopp als Bundestrainer hat die deutsche Fußballnationalmannschaft ein Unentschieden geholt. 1:1 stand es am Ende in Amsterdam gegen die Niederlande in der Nations League. Der Kapitän der DFB-11, Joshua Kimmich, sagte nach dem Spiel bei RTL:
3: Speziell am Anfang des Spiels sind wir, glaube ich, ganz gut ins Pressing gekommen. Hatten einige interessante Ballgewinne, hatten auch die eine oder andere ganz gute Chance. In der zweiten Halbzeit hat man dann schon das Gefühl gehabt, dass die Holländer stärker wurden, dass sie bessere Chancen hatten. Beim Strich verdient das Unentschieden.
2: Der Tankrabatt soll heute die letzten beiden Hürden nehmen. Bundestag und Bundesrat entscheiden über das Gesetz. Silas Quiring hat die Einzelheiten.
4: Wenn beide grünes Licht geben, kann der Tankrabatt zum 1. Oktober in Kraft treten. Wie schon im Sommer sollen die Preise von Benzin und Diesel um 17 Cent pro Liter runtergehen. Bezahlen will die Regierung das Ganze mit Geld, was in diesem Jahr noch nicht ausgegeben wurde. Außerdem will sich Finanzminister Klingbeil auf EU-Ebene für eine Übergewinnsteuer für die Mineralölkonzerne einsetzen. Die Regierung will ab Januar auch noch einen Spritpreisdeckel einführen, also eine staatlich festgelegte Preisobergrenze.
2: Außerdem haben Bundestag und Bundesrat noch viele andere Themen auf dem Zettel. Unter anderem soll der Rat sein Go geben für das antragslose Kindergeld. So sollen Eltern von Bürokratie entlastet werden. Weiterer Tagesordnungspunkt, das Bundespolizeigesetz. Die Behörde soll mehr Befugnisse bekommen. Da geht es etwa um Drohnenabwehr und Waffenkontrollen. Im Bundestag wird außerdem erstmals über die Einführung einer Frühstartrente beraten. Das ist die geplante staatliche Förderung für die private Altersvorsorge von Kindern und Jugendlichen. Nachdem die USA den russischen Machthaber Putin zum G20-Gipfel eingeladen haben, stellt die Bundesregierung klar, es gibt angesichts des Kriegs in der Ukraine keine Normalität im Umgang mit Russland. Nach Angaben eines Regierungssprechers hat die Regierung noch nicht entschieden, wie sie mit dieser Einladung umgeht. Ein KI-Programm von ChatGPT-Anbieter OpenAI hat Websites der australischen Regierung gehackt. Das Tool wollte vertrauliche Daten einer Statistikbehörde abgreifen. Als das blockiert wurde, suchte es nach Wegen, die Sperre zu umgehen. Australiens Premier nennt das inakzeptabel.
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3: Ich bin Lisa Weber. Unentschieden beim Klopp-Einstand. Die deutsche Fußballnationalmannschaft hat in der Nations League auswärts 1:1 gegen die Niederlande gespielt. Nach dem WM-Debakel kein schlechter Auftakt für den neuen Bundestrainer. Innenverteidiger Jonathan Tah sagte nach dem Spiel im Ersten:
4: Die Energie und die Intensität, die wir reingekriegt haben, das ist genau das, was wir brauchen und genau das, was dazu führen wird, dass wir alles andere noch besser umsetzen werden.
3: In dieser Länderspielpause stehen noch zwei weitere Partien an, gegen Griechenland und Serbien. Bundestag und Bundesrat wollen heute den Weg für die Neuauflage des Tankrabatts freimachen. Sie stimmen über das Vorhaben der Bundesregierung ab. Wenn beide grünes Licht geben, kann der Tankrabatt zum 1. Oktober in Kraft treten. Wie schon im Sommer sollen die Preise von Benzin und Diesel um 17 Cent pro Liter runtergehen. Die Regierung will ab Januar auch noch einen Spritpreisdeckel einführen, also eine staatlich festgelegte Preisobergrenze. Der Bundesrat berät heute außerdem ein mögliches Ende der 12-Uhr-Tankregel. Schleswig-Holstein bringt einen entsprechenden Antrag ein. Verkehrsminister Klaus-Ruhr Madsen sagte uns:
5: Wir stellen alle fest, kurz vor Mittag ist die Tankstelle voll, kurz nach Mittag ist nicht mehr viel los. Und zum anderen haben wir keinen echten Effekt erkennen können. Also das, was eigentlich gewollt war, hat sich so nicht gezeigt. Dann müssen wir schauen, welche andere Entlastungen möglich sind für die Autofahrende.
3: Der Rat soll außerdem sein Go für das antragslose Kindergeld geben. Und im Bundestag wird erstmals über die Einführung einer Frühstartrente beraten. Das ist die geplante staatliche Förderung für die private Altersvorsorge von Kindern und Jugendlichen. Die deutsche Wirtschaft wächst deutlich kräftiger als bisher erwartet. Die Forschungsinstitute haben ihre Prognose auf 1,3% angehoben. Und das trotz anhaltender Krisen wie dem Iran-Krieg. Im Frühjahr hatten die Experten noch mit einem Wachstum von 0,6% gerechnet. Opernfans in New York sollen künftig kostenlos in die berühmte Metropolitan Opera kommen. Pro Saison verlost das Opernhaus 70.000 Karten an Menschen aus der Stadt. Bürgermeister Mamdani hat die Aktion jetzt vorgestellt. Sie richtet sich vor allem an Menschen, die sich einen Besuch sonst nicht leisten können.
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1: Ich bin Gisa Weber. Guten Morgen. Die deutsche Fußballnationalmannschaft hat im ersten Länderspiel unter Jürgen Klopp als neuen Bundestrainer unentschieden gespielt. 1:1 trennte sich das Team in der Nations League in Amsterdam von den Niederlanden. Erstmals dabei war auch Abwehrspieler Philipp Treu. Er sagte nach der Partie bei RTL:
2: Ich muss sagen, jeder hat sich reingehauen und das muss auch jetzt die nächsten Wochen Auftrieb geben. Genauso muss man spielen. Wir müssen das dem Land einfach alles geben und mit Stolz spielen. Und das haben wir heute versucht.
1: In dieser Länderspielpause stehen noch zwei weitere Partien an, gegen Griechenland und gegen Serbien. Der Tankrabatt soll heute die letzten beiden Hürden nehmen. Bundestag und Bundesrat entscheiden über das Gesetz. Silas Quiring hat die Einzelheiten.
3: Wenn beide grünes Licht geben, kann der Tankrabatt zum 1. Oktober in Kraft treten. Wie schon im Sommer sollen die Preise von Benzin und Diesel um 17 Cent pro Liter runtergehen. Bezahlen will die Regierung das Ganze mit Geld, was in diesem Jahr noch nicht ausgegeben wurde. Außerdem will sich Finanzminister Klingbeil auf EU-Ebene für eine Übergewinnsteuer für die Mineralölkonzerne einsetzen. Die Regierung will ab Januar auch noch einen Spritpreisdeckel einführen, also eine staatlich festgelegte Preisobergrenze.
1: Außerdem haben Bundestag und Bundesrat noch viele andere Themen auf dem Zettel. Unter anderem soll der Rat sein Go geben für das antragslose Kindergeld. So sollen Eltern von Bürokratie entlastet werden. Im Bundestag wird außerdem erstmals über die Einführung einer Frühstartrente beraten. Nach ihrem Sieg bei der Abgeordnetenhauswahl kommt die Berliner Linke heute zu einem Parteitag zusammen. Es soll über Sondierungsgespräche mit Grünen und SPD entschieden werden. Von den beiden kommt aktuell Kritik an der Linken. Unter anderem sind die Pläne für Enteignungen großer Wohnungskonzerne umstritten. Papst Leo kommt heute nach Frankreich. Zuerst steht ein Treffen mit dem französischen Präsidenten Macron und Regierungsmitgliedern im Élysée-Palast an. Am Nachmittag feiert der Papst dann unter anderem eine Vesper in der Pariser Kathedrale Notre-Dame.
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1: Ich bin Gisa Weber. Guten Morgen. Remis bei Jürgen Klopps Premiere als neuer Fußball-Bundestrainer. 1:1 stand es am Ende im Nations League-Spiel der deutschen Nationalmannschaft in Amsterdam gegen die Niederlande. Lange hatte Deutschland geführt. Das Ausgleichstor für die Niederländer fiel erst in der Nachspielzeit. Jürgen Klopp sagte nach dem Spiel bei RTL:
2: Wir hätten sehr, sehr gerne gewonnen hier heute, keine Frage. Wir müssen die Eindrücke, die Informationen, die wir kriegen, müssen wir nehmen. Und die Ergebnisse müssen wir auch akzeptieren. Und deshalb für heute 1:1, ich hätte super gerne gewonnen, aber kann mir den Punkt auch nehmen.
1: Bundestag und Bundesrat wollen heute den Weg für die Neuauflage des Tankrabatts freimachen. Sie stimmen über das Vorhaben der Bundesregierung ab. Wenn beide grünes Licht geben, kann der Tankrabatt zum 1. Oktober in Kraft treten. Wie schon im Sommer sollen die Preise von Benzin und Diesel um 17 Cent pro Liter runtergehen. Die Regierung will ab Januar auch noch einen Spritpreisdeckel einführen, also eine staatlich festgelegte Preisobergrenze. Die Berliner Linkspartei entscheidet heute auf einem Parteitag über Sondierungsgespräche mit Grünen und SPD. Sie hatte die Abgeordnetenhauswahl gewonnen und strebt eine rot-grün-rote Koalition an. Ganz frei ist der Weg dafür aber nicht. Die Linke steht wegen Antisemitismusvorwürfen unter Druck. Auch ihre Pläne für Enteignungen großer Wohnungskonzerne sind umstritten. Als Alternative wäre auch ein Bündnis aus CDU, Grünen und SPD möglich. Künstliche Intelligenz kann wohl helfen, viele noch unerkannte Herzprobleme binnen Sekunden zu erkennen. Britische Forscher haben eine KI so trainiert, dass sie bei einem EKG die meisten Menschen mit Herzschwäche und undichten Herzklappen identifiziert. Auch wenn der Arzt eigentlich gar nicht danach gesucht hat. Opernfans in New York sollen künftig kostenlos in die berühmte Metropolitan Opera kommen. Pro Saison verlost das Opernhaus 70.000 Karten an Menschen aus der Stadt. Bürgermeister Mamdani hat die Aktion jetzt vorgestellt. Sie richtet sich vor allem an Menschen, die sich einen Besuch sonst nicht leisten können.
3: Und damit ist es kurz nach 5 Uhr hier beim Berliner Rundfunk 91.4. Wetter und Verkehr hat jetzt Schmitti im Verkehrsstudio für Sie.
4: Ich wünsche einen schönen guten Morgen. Ist schon ein bisschen was los heute früh. In Adlershof bzw. Schöneweide ist die Oberspreestraße zwischen der Ostritzer Straße und Bärenlauchstraße nach einem Unfall komplett gesperrt. Auf der A10 im südlichen Berliner Ring hat es auch gekracht in Fahrtrichtung Magdeburg. Dort ist zwischen Schönefelder Kreuz und Rangsdorf momentan die rechte Spur blockiert. Und geblitzt wird im Wedding in der Gerichtsstraße. In Friedrichshain-Gürtelstraße und auf der A9 im Dreieck Potsdam. Dankeschön für Ihre Staus und Blitzer unter Berlin 201 91 390 und allen unterwegs gutes Ankommen. Zähne zusammenbeißen, wir müssen da jetzt einfach durch. Nur noch heute und dann wird aus dem tristen Grau wieder strahlendes Blau am Himmel. Aber der Reihe nach, heute wieder meist stark bewölkt und einzelne Schauer bei maximal 17 Grad, aktuell zwischen 10 und 13. Gegen Abend lockert es dann aber immer mehr auf. Am Wochenende dann wieder viel Sonne, kein Regen und bis zu 21 Grad. Die neue Woche startet dank eines neuen Hochs mit 25 Grad.
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3: Jonas Bönstedt hier, wir feiern uns zusammen Richtung letztes Septemberwochenende, das ja, Sie haben es gerade bei Schmitti gehört, echt schön werden soll. Heute sind allerdings noch so ein paar mehr Wolken am Himmel, eher so Kinowetter oder warum nicht mal ins Varieté. Im Friedrichstadtpalast zum Beispiel läuft heute Abend 19.30 Uhr Blinded by the Light. Ein paar Resttickets dafür gibt's auch noch. Für unser wandelndes Berlin-Lexikon brauchen sie die aber nicht. Stadtführer Klaas nimmt uns gleich mit in den Friedrichstadtpalast der 80er Jahre, was da so abging im weltbekannten Varieté und warum das damals eine Großbaustelle war. Das hören Sie hier um 5.10 Uhr nach Bryan Adams und nach den Pointer Sisters.
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0: Schön, dass Sie bei uns sind am großen 80er-Freitag. Zum frühen Morgen gibt's hier gleich Lieblings-80er von Madonna und von Wham! Direkt nach etwas Hauptstadtwissen zum Wachwerden.
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2: Eine der großen Baustellen in Mitte in den 1980er Jahren war an der Friedrichstraße. Dort wurde nämlich der Friedrichstadtpalast errichtet. Der Vorgängerbau, der nicht weit entfernt war, wurde 1980 gesperrt und abgerissen, denn er war marode. Allerdings hat man die Tradition fortleben lassen, denn schon im alten Haus wurde ein Kessel Buntes aufgezeichnet und das Gleiche hat man auch im neuen Friedrichstadtpalast fortgeführt. Das Gebäude wurde 1984 als Revue-Theater mit moderner Bühnentechnik errichtet und auch heute gehört es noch zu den führenden Häusern Europas. Und nicht nur das, es gibt dort die größte Theaterbühne der Welt und jeden Abend bilden 32 Tänzerinnen die längste Girl-Reihe weltweit.
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2: Ich bin Gisa Weber. Guten Morgen. Remis bei Jürgen Klopps Premiere als neuer Fußball-Bundestrainer. 1:1 stand es am Ende im Nations League-Spiel der deutschen Nationalmannschaft in Amsterdam gegen die Niederlande. Lange hatte Deutschland geführt. Das Ausgleichstor für die Niederländer fiel erst in der Nachspielzeit. Jürgen Klopp sagte nach dem Spiel bei RTL:
3: Wir hätten sehr, sehr gerne gewonnen hier heute, keine Frage. Wir müssen die Eindrücke, die Informationen, die wir kriegen, müssen wir nehmen. Und die Ergebnisse müssen wir auch akzeptieren. Und deshalb, für heute 1:1, hätte super gerne gewonnen, aber kann man den Punkt auch nehmen.
2: Bundestag und Bundesrat wollen heute den Weg für die Neuauflage des Tankrabatts freimachen. Sie stimmen über das Vorhaben der Bundesregierung ab. Wenn beide grünes Licht geben, kann der Tankrabatt zum 1. Oktober in Kraft treten. Wie schon im Sommer sollen die Preise von Benzin und Diesel um 17 Cent pro Liter runtergehen. Die Regierung will ab Januar auch noch einen Spritpreisdeckel einführen, also eine staatlich festgelegte Preisobergrenze. Die Berliner Linkspartei entscheidet heute auf einem Parteitag über Sondierungsgespräche mit Grünen und SPD. Sie hatte die Abgeordnetenhauswahl gewonnen und strebt eine rot-grün-rote Koalition an. Ganz frei ist der Weg dafür aber nicht. Die Linke steht wegen Antisemitismusvorwürfen unter Druck. Auch ihre Pläne für Enteignungen großer Wohnungskonzerne sind umstritten. Als Alternative wäre auch ein Bündnis aus CDU, Grünen und SPD möglich. Künstliche Intelligenz kann wohl helfen, viele noch unerkannte Herzprobleme binnen Sekunden zu erkennen. Britische Forscher haben eine KI so trainiert, dass sie bei einem EKG die meisten Menschen mit Herzschwäche und undichten Herzklappen identifiziert. Auch wenn der Arzt eigentlich gar nicht danach gesucht hat. Opernfans in New York sollen künftig kostenlos in die berühmte Metropolitan Opera kommen. Pro Saison verlost das Opernhaus 70.000 Karten an Menschen aus der Stadt. Bürgermeister Mamdani hat die Aktion jetzt vorgestellt. Sie richtet sich vor allem an Menschen, die sich einen Besuch sonst nicht leisten können.
4: Guten Morgen um kurz nach 5:30. Hier ist der Berliner Rundfunk 91.4 und Wetter und Verkehr kommen jetzt von Schmitti im Verkehrsstudio.
5: Ich wünsche einen schönen guten Morgen. Ist schon ein bisschen was los heute früh. In Adlershof bzw. Schöneweide ist die Oberspreestraße zwischen der Ostritzer Straße und Bärenlaufstraße nach einem Unfall komplett gesperrt. Auf der A10 im südlichen Berliner Ring hat es auch gekracht in Fahrtrichtung Magdeburg. Dort ist zwischen Schönefelder Kreuz und Rangsdorf momentan die rechte Spur blockiert und geblitzt wird im Wedding in der Gerichtsstraße, in Friedrichshain-Gürtelstraße und auf der A9 im Dreieck Potsdam. Dankeschön für Ihre Staus und Blitzer unter Berlin 201 91 390 und allen unterwegs gutes Ankommen. Zähne zusammenbeißen, wir müssen da jetzt einfach durch. Nur noch heute und dann wird aus dem tristen Grau wieder strahlendes Blau am Himmel. Aber der Reihe nach, heute wieder meist stark bewölkt und einzelne Schauer bei maximal 17 Grad, aktuell zwischen 10 und 13. Gegen Abend lockert es dann aber immer mehr auf. Am Wochenende dann wieder viel Sonne, kein Regen und bis zu 21 Grad. Die neue Woche startet dank eines neuen Hochs mit 25 Grad.
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4: Mit Jonas Bönstedt einen schönen und möglichst spinnenfreien guten Morgen wünsche ich. Ja, falls Ihnen in den letzten Tagen plötzlich wieder deutlich mehr Spinnen über den Weg laufen, ist das kein Zufall. Gerade jetzt im Herbst entdecken wir diese kleinen Achtbeiner gefühlt überall im Keller, im Garten oder auch mal mitten im Wohnzimmer. Aber warum sind die Spinnen ausgerechnet jetzt so aktiv und so sichtbar? Das checken wir gleich bei Warum Darum um 5.40 Uhr. Jetzt erstmal der nächste Lieblings-80er von Toto. Hier ist Africa beim Berliner Rundfunk 91.4. Den großen 80er-Freitag gibt's nur hier bei uns.

0: Bengals bringen sie weiter rein in den großen 80er Freitag. Heute läuft hier nur ein Lieblings-80er nach dem anderen. Say You Will von Foreigner ist schon in der Pipeline. Vorher liefern wir ihnen aber noch ihre tägliche Portion Alltagswissen.
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3: Warum gibt es jetzt Anfang Herbst so viele Spinnen? Herbst ist Spinnenzeit. Den Spruch kennen Sie bestimmt auch. Tatsächlich ist da aber gar nichts dran, denn im Frühsommer tummeln sich draußen genauso viele Spinnen wie jetzt im Frühherbst. Es kommt uns nur so vor, als ob die Population jetzt besonders groß ist, und das hat zwei gute Gründe. Zum einen sind die Spinnen, die Netze bauen, jetzt erst ausgewachsen, und eine große Spinne baut natürlich größere Netze als eine kleine, und diese größeren Netze fallen uns eher auf. Zum anderen bilden sich in den kühlen Nächten jetzt schon Tautropfen an den Spinnennetzen, wodurch diese uns noch mal mehr ins Auge fallen.
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1: 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Aus Berlin-Brandenburg, Deutschland und der Welt. Hier ist Sebastian Pasutti.
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3: Guten Morgen. Fußball-Bundestrainer Jürgen Klopp hat bei seinem ersten Spiel mit der Nationalmannschaft einen Sieg knapp verpasst. In der Nations League spielte Deutschland gegen die Niederlande 1:1. Das Tor für Deutschland erzielte Felix Metscher. Der Ausgleich fiel in der Nachspielzeit. Klopp war nach dem Spiel im ersten insgesamt zufrieden.
4: Sehr gut angefangen, sind sehr gut ins Spiel gekommen, haben dann kurzen Faden verloren und sind dann so ein bisschen ins Hinterherlaufen gekommen. Da war dann nicht, von meinem 15 Minuten, 20 Minuten war nicht mehr so viel von dem zu sehen, was wir eigentlich vorhaben. Die Jungs haben aber, und das ist jetzt die wichtigste Information, absolut alles rausgehauen.
3: Schon am Sonntag muss die deutsche Mannschaft wieder ran. In Augsburg geht es gegen Griechenland. Bundestag und Bundesrat sollen heute den neuen Tankrabatt beschließen. Er soll ab 1. Oktober, also kommende Woche Donnerstag, gelten, bis Ende des Jahres. Wie schon der erste Tankrabatt im Mai und Juni soll er rund 17 Cent pro Liter Sprit betragen. Ob die Mineralölkonzerne den Rabatt wirklich komplett an die Autofahrer weitergeben, ist aber fraglich. Das Bundeskartellamt sagt, dass das beim ersten Rabatt nicht der Fall war. Nach der Wahl sortieren sich die Berliner Parteien neu. Die CDU hat Stefan Evers zum neuen Fraktionschef gewählt. Die SPD hat Steffen Krach und die Abgeordnete Derya Çalar für den Fraktionsvorsitz nominiert. Die Wahl ist hier kommende Woche. Krach machte klar, dass die SPD bereit für Sondierungsgespräche ist. Man wolle aber erstmal den Landesparteitag der Linken heute abwarten. Hier entscheidet die Linke am Nachmittag, ob sie Sondierungsgespräche mit Grünen und SPD führen will. Seit Jahren ist ein altes Hotel an der Gürtelstraße in Friedrichshain illegal von mehreren Personen besetzt. Vorgestern wollten Mitarbeiter des neuen Eigentümers das Haus betreten. Sie wurden anscheinend mit Glasflaschen beworfen. Gestern Abend rückten dann 200 Polizisten mit einem richterlichen Durchsuchungsbeschluss an. Sie beschlagnahmten Beweismittel, darunter seien unter anderem Schreckschusswaffen gewesen. 6 Personen wurden in Gewahrsam genommen. Alba Berlin hat auch sein zweites Saisonspiel in der Basketball-Bundesliga gewonnen. Alba besiegte am Abend die Skyliners Frankfurt mit 94:83.
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5: Mit Alexandra Eckel. In Potsdam und Berlin gibt es im Lauf des Tages Aktionen gegen die Bezahlkarte für Geflüchtete. Das Aktionsbündnis Solidarität statt Bezahlkarte fordert die Abschaffung der Karten und setzt sich für freien Zugang zu Bargeld und echte Girokonten ein. In Potsdam gibt es heute Vormittag eine Demo vor dem Landtag. In Berlin ist am Nachmittag eine Kundgebung für dem Büro der Public GmbH geplant, die Bezahlkarten ausgibt.
1: Es ist kurz nach 6. Schönen guten Morgen, der Berliner Rundfunk 91.4. Wir schauen, was so früh schon auf den Straßen los ist in Berlin und Brandenburg. Es geht rüber zu Schmitti ins Verkehrsstudio.
6: Guten Morgen. Es hat leider einen Unfall gegeben in Adlershof und Schöneweide auf der Oberspreestraße. Dort ist aktuell zwischen Ostritzer Straße und Bärenlauchstraße komplett gesperrt. Gekracht hat es auch auf der A10 im südlichen Berliner Ring in Fahrtrichtung Magdeburg. Zwischen Schönefelder Kreuz und Rangsdorf ist die rechte Spur gesperrt und geblitzt wird aktuell auch schon einmal in Neukölln-Kienitzer Straße, in Falkensee auf der Straße der Einheit, dann in Potsdam in der Zeppelinstraße, B1 zwischen Glindow und Neuplötzin und auf der A24 Richtung Hamburg direkt im Dreieck Wittstock. Können Sie alles sehr gerne noch ergänzen? Rufen Sie mich einfach an, Berlin 201 91 390. Ich wünsche eine gute Fahrt.
1: Es hat sich größtenteils ausgeregnet. An diesem Freitag gibt es zwar auch noch mal viele Wolken, aber tagsüber kaum noch Schauer. Die Sonne hat es anfänglich schwer. Im Laufe des Tages kann sie sich von Norden her dann immer besser durchsetzen. Und so wird es zum Abend dann voraussichtlich doch noch ganz freundlich werden. Nur die Temperaturen bleiben noch verhalten. Von jetzt 12 Grad geht es rauf auf 17 Grad. Ab morgen dann deutlich freundlicher. Es gibt bis auf Weiteres einen trockenen Sonne-Wolken-Mix bei 21 bis 24 Grad.
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1: Genau, wer nachts schlafen kann, kann auch früh Party machen. Simone Panteleit und Timir, einen schönen guten Morgen. Wir haben auch heute wieder alles für Sie, was wichtig ist in Berlin und Brandenburg und bis in die Puppen Lieblingsmucke aus dem besten Jahrzehnt ever. Los geht's mit New Order und True Faith nach Tina Turner und What's Love Got to Do With It. Einen entspannten Start in den Freitag.
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0: Sie sind am Start, wir sind am Start und gemeinsam feiern wir die größte 80er-Party der Stadt. Schönen guten Morgen von Simone Panteleit und Team am großen 80er-Freitag hier bei Ihrem Berliner Rundfunk 91.4. Wenn heute früh beim Frühstück was übrig bleibt, der halbe Apfel, die halbe Banane, die nicht mit ins Müsli gewandert sind, dann schmeißen Sie das nicht weg, sondern heben es auf für morgen zum Beispiel oder für den Snack am Vormittag. Alles, was noch gut ist, essen wir auch, ist ja logisch. Klappt aber nicht immer. Weltweit landet immer noch viel zu viel Essen im Müll und dagegen wird was unternommen. Morgen am Samstag hier bei uns in der Stadt in Form eines Weltrekordversuchs. Das Ziel, eine 500.000 Nudelpackungen retten innerhalb von 48 Stunden, sagt Raphael Fellmer, Mitbegründer von Foodsharing und Surplus.
1: Tatsächlich stellen wir diese Kategorie von Weltrekord neu auf. Also noch niemand hat abgelaufene Nudeln in der Größenordnung gerettet und verteilt und verschenkt und gespendet. Und ja, deswegen werden wir den Weltrekord wahrscheinlich schon aufstellen können, weil es gibt keine Marke, die wir brechen müssen, sondern es ist einfach ein Zeichen, was wir gemeinsam mit den tausenden Menschen, die vorbeikommen, setzen, Lebensmittelverschwendung massiv zu reduzieren und dafür zu sorgen, dass alle Menschen satt werden auf der Erde.
0: Ja, und wie das dann logistisch funktioniert, haben wir uns auch erklären lassen.
1: Ja, wir haben tatsächlich mehrere hundert Paletten Nudeln, die in Brandenburg lagern, in unserem Lager von Surplus. Und die werden nach Berlin zum Holzmarkt gebracht. Dort werden sie verteilt, verschenkt, an NGOs gespendet. Wir spenden aber auch an verschiedene Tafeleinrichtungen und auch an die Arche. Und ja, ansonsten kommen einfach tausende Menschen vorbei und retten überschüssige Lebensmittel bei uns auf dem Weltrekord. Und dann zwischen 11 und 21 Uhr sind wir am Start und da kann man ganz köstliche Pasta, alles vegan, selber einfach sich kostenlos nehmen. Es gibt auch Getränke und ja, gute Stimmung und wir setzen gemeinsam Zeichen für eine Welt, in der alle Menschen genügend zu essen haben.
0: Das ist eine tolle Aktion. Morgen am Samstag auf dem Gelände des Holzmarkts in der Holzmarktstraße in Friedrichshain. 11 Uhr geht's los, jeder kann vorbeikommen und es kostet auch nichts. 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
3: 7, jetzt alles, was wichtig ist, aus Berlin-Brandenburg, Deutschland und der Welt. 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
10: Guten Morgen. Beim Debüt von Bundestrainer Jürgen Klopp hat die deutsche Fußballnationalmannschaft unentschieden gespielt. Gegen die Niederlande trennte sie sich 1:1. Das Tor für Deutschland schoss Felix Metscher. Die Berliner SPD ist grundsätzlich bereit für Sondierungsgespräche. Das sagte am Abend Landesparteichef Steffen Krach. Er will aber erst abwarten, ob ein Parteitag der Linken heute für rot-grün-rote Sondierungsgespräche stimmt. Bundestag und Bundesrat stimmen heute über den geplanten Tankrabatt ab. Er soll ab kommenden Monat gelten und 17 Cent pro Liter Sprit betragen. Die Berliner Polizei hat am Abend ein altes, illegal besetztes Hotel in Friedrichshain durchsucht. Es seien Beweismittel wie Schreckschusswaffen beschlagnahmt worden. 6 Personen kamen in Gewahrsam.
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11: Mit Alexandra Eckel. Vor dem Berlin-Marathon am Wochenende sind ab heute weitere Straßen gesperrt. Unter anderem die Ebertstraße, die Scheidemannstraße und die Dorotheenstraße sowie das Regierungsviertel. Morgen früh wird die Potsdamer Straße zwischen Potsdamer Platz und Reichpeach-Ufer gesperrt für den Mini-Marathon und die Skater. Der Marathon ist am Sonntag. Angemeldet sind insgesamt fast 80.000 Athleten.
3: Kurz nach 6:30 ist es schönen Freitagmorgen. Hier ist Ihr Berliner Rundfunk 91.4. Der Berlin-Marathon rückt immer näher und am Abend sind weitere Straßen dafür gesperrt worden. Wo jetzt nichts mehr geht mit dem Auto, sagt Ihnen Schmitti im Verkehrsstudio.
12: Jo, wir haben es ja gerade schon kurz mal gehört in den Nachrichten. Also die Straße des 17. Juni ist zwischen Goldelse und Brandenburger Tor komplett gesperrt. Ebenso die Itzegabinstraße, Ebertstraße, John-Foster-Dallas-Allee, Scheidemannstraße, Dorotheenstraße sowie einige Straßen im Regierungsviertel. Und bitte noch Achtung auf der A10, dem südlichen Berliner Ring in Fahrtrichtung Frankfurt, zwischen Ferch und dem Dreiknutetal, ist nach einem Unfall die mittlere Spur blockiert. Es wird geblitzt in Neukölln in der Kienitzer Straße, in Falkensee auf der Straße der Einheit, Potsdam-Zeppelin-Straße und B1 in Vogelsdorf. Fahren Sie schön vorsichtig und wenn Sie noch was gesehen haben, rufen Sie mich gern an, Berlin 201 91 390.
3: Zum Arbeiten ist das doch genau richtig heute. Da gibt's eher unspektakuläres, fast schon langweiliges Herbstwetter mit vielen Wolken. Im Lauf des Tages machen die aber immer mehr Platz für die Sonne und sie haben dann auch keine nennenswerten Schauer mehr im Gepäck. Bei 17 Grad höchstens, jetzt haben wir Frühtemperaturen um 12 Grad. Am Wochenende kommt dann der Altweibersommer zurück mit viel Sonne und es bleibt trocken bei 21 Grad.
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3: Mit Simone Panteleit und Team, wir schicken ganz liebe Grüße an die Frühschicht im Krankenhaus, ins Homeoffice und an die Esso-Tankstelle auf der Berliner Straße in Zehlendorf, wo wir auch morgens gehört werden. Von uns gibt's heute wieder lauter Lieblings-80er, wie gleich von Glenn Frey und los geht's mit Rose Laurent.
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0: Das Fußballherz schlägt klopp, klopp, klopf. So hieß es gestern vor dem Deutschlandspiel. Und nach diesem 1:1 gegen die Niederlande kann man sagen, ganz verschwunden ist das Herzklopffieber heute Morgen noch nicht. Schönen guten Morgen am großen 80er Freitag. Hier ist Ihr Berliner Rundfunk 91.4 mit Simone Panteleit und Team. Und zudem gehört auch unser Sportexperte Jonas Böhnstedt. Jonas, gestern haben wir hier noch über die große Klopp-Euphorie gesprochen. Jetzt ist das erste Spiel, sein Debüt als Bundestrainer vorbei und man hat tatsächlich das Gefühl, da ist wieder richtig Leben in dieser Nationalmannschaft.
1: Ja, total. Also es war nicht alles perfekt, aber die Mannschaft war von Anfang an bissig, schnell und hat sich richtig reingeworfen. Genau das wollten wir ja sehen. Nach Ballverlusten ging es sofort hinterher und Klopp selbst hat das Ganze auch von der Seitenlinie komplett vorgelebt. Und wenn es nur mal eine kleine Gesichtsentgleisung war. Genau diese Energie, die hat Deutschland gebraucht und gestern auch richtig Spaß gemacht.
0: Und es lief ja auch richtig gut erstmal. Deutschland geht durch Felix Metscher in Führung 1:0, aber ganz ohne Glück ging das gestern auch nicht.
1: Nee, wir hatten definitiv ein bisschen Glück, muss man schon so ehrlich sein. Das vermeintliche 1:0 der Niederlande, das wird nach Videobeweis zurückgenommen. Ja, kann man drüber streiten. Und auch unsere neue Nummer 1, Ter Stegen, hat am Anfang ein paar Wackler drin gehabt. Danach hält er Deutschland aber mehrfach im Spiel und so sieht's lange nach dem perfekten Klopp-Einstand aus, bis Gakpo in der Nachspielzeit noch das 1:1 macht. Ärgerlich, aber am Ende dann auch das gerechte Ergebnis.
0: Gut, kein Sieg, aber trotzdem ein Abend, der Lust auf mehr macht.
1: Genau, das ist für mich auch die wichtigste Erkenntnis. Es hat endlich wieder Spaß gemacht, der Nationalmannschaft zuzuschauen. Es war Tempo drin, es war Leidenschaft drin und auch viel, viel Emotion. Perfekt ist noch längst nicht alles, aber dieser Neustart fühlt sich zumindest schon mal nach Neustart an.
0: Und aufs nächste Klopp-Spiel müssen wir auch nicht mehr lange warten. Am Sonntag geht's schon in Augsburg gegen Griechenland weiter mit hoffentlich mindestens genauso viel Energie. 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

0: Klingt total gut, oder? Und davon haben wir noch viel, viel mehr heute am großen 80er-Freitag. Es gibt ohne Ende Lieblings-80er bei uns. Und einmal pro Stunde legen wir musikalisch noch einen drauf.
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0: Das sind immer Songs, die Sie wahrscheinlich schon Ewigkeiten nicht mehr gehört haben. Und die, wenn Sie sie hören, aber sofort wieder im Ohr sind. Jetzt von Liza Minnelli, bei der ja früh schon die Weichen gestellt wurden. Wenn die Eltern beide einen Oscar in der Tasche haben, wenn die Mama Judy Garland heißt und wenn man im Alter von gerade mal 3 Jahren schon sein Filmdebüt feiert. Ja, dann ist der Weg geebnet, würde ich sagen, aber auf dem hat sie sich dann alleine durchgekämpft. Liza Minnelli jetzt mit Losing My Mind, unser Überraschungs-80er der Stunde.
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4: Es ist kurz vor 7. Jetzt alles, was wichtig ist aus Berlin-Brandenburg, Deutschland und der Welt. 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
6: Guten Morgen. Beim Debüt von Jürgen Klopp als Bundestrainer hat die deutsche Fußballnationalmannschaft gegen die Niederlande unentschieden gespielt, 1:1. Felix Metscher hatte Deutschland in Führung gebracht, der Ausgleich für die Niederlande fiel in der Nachspielzeit. Klopp war nach dem Spiel im ersten insgesamt zufrieden.
7: Was die ganze Zeit da war, volle Bereitschaft, und das ist ja das, was wir heute sehen mussten. Auf jeden Fall haben wir gesehen, und deshalb bin ich mit dem Paar total happy.
6: Am Sonntag steht in Augsburg das erste Heimspiel der Nationalelf unter Bundestrainer Klopp an. Es geht gegen Griechenland. Der neue Tankrabatt soll heute die letzten beiden Hürden nehmen. Bundestag und Bundesrat sollen die Energiesteuersenkung beschließen. Wie der erste Rabatt im Mai-Juni soll auch dieser Rabatt rund 17 Cent pro Liter Sprit betragen. Er soll ab 1. Oktober, also kommende Woche Donnerstag, gelten, bis Ende des Jahres. Viele Ökonomen kritisieren, der Tankrabatt sei teuer und unterstütze vor allem Menschen, die dies nicht nötig haben. Die Berliner SPD ist grundsätzlich bereit für Sondierungsgespräche. Das sagte am Abend Landesparteichef Steffen Krach. Man wolle aber erstmal den Landesparteitag der Linken heute Nachmittag abwarten. Hier entscheidet die Linke, ob sie Sondierungsgespräche mit Grünen und SPD führen will. Die Berliner CDU hat derweil entschieden, dass Stefan Evers neuer Fraktionschef werden soll. Die Berliner SPD hat Steffen Krach und die Abgeordnete Derya Çalha für den Fraktionsvorsitz nominiert. Hier ist die Wahl erst kommende Woche. Rund 200 Berliner Polizisten sind am Abend an einem alten besetzten Hotel in der Gürtelstraße in Friedrichshain angerückt. Sie hatten einen richterlichen Durchsuchungsbeschluss. Die Polizei beschlagnahmte Beweismittel, darunter Schreckschusswaffen und Schlagwerkzeuge. 6 Personen wurden in Gewahrsam genommen. Erst vorgestern hatte es hier wieder einen Zwischenfall gegeben. Mitarbeiter des neuen Eigentümers wollten das verfallene Gebäude betreten. Dabei wurden sie anscheinend mit Glasflaschen beworfen. In der Basketball-Bundesliga hat Alba Berlin auch das 2. Saisonspiel gewonnen. Der Titelverteidiger setzte sich gegen Frankfurt mit 94:83 durch.
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8: Mit Alexandra Eckel. In Potsdam und Berlin gibt es im Lauf des Tages Aktionen gegen die Bezahlkarte für Geflüchtete. Das Aktionsbündnis Solidarität statt Bezahlkarte fordert die Abschaffung der Karten und setzt sich für freien Zugang zu Bargeld und echte Girokonten ein. In Potsdam gibt es heute Vormittag eine Demo vor dem Landtag. In Berlin ist am Nachmittag eine Kundgebung für den Büro der Public GmbH geplant, die Bezahlkarten ausgibt.
4: Kurz nach 7, guten Morgen, der Berliner Rundfunk 91.4. Ja, da ist er wieder, unser täglicher Baustellenstau auf der A100. Wie lange es da momentan dauert, um durchzukommen, weiß Schmitti im Verkehrsstudio.
9: Naja, im Moment sind wir so bei 10 Minuten mehr hier Richtung Wedding. Es geht los mit dem Stau ab der Einfahrt Geradestraße bis zum Kreuz Schöneberg. In Mitte und Tiergarten sind wegen des Berlin-Marathons diverse Straßen gesperrt. Zum Beispiel die Straße des 17. Juni zwischen Großem Stern und dem Brandenburger Tor. Izak-Rabin-Straße, Ebertstraße, John-Foster-Dallas-Allee, Scheidemann-Straße, Dorotheenstraße sowie einige Straßen im Regierungsviertel. Dann haben wir ein großes Problem auf der A10 im südlichen Berliner Ring in Fahrt Richtung Frankfurt. Die Autobahn ist zwischen Ferch und dem Dreiknutetal nach einem Unfall gesperrt. Es gibt bereits 4 Kilometer Stau ab Ferch. Ja, und das ist auch Zeit der Wildunfälle, vermehrt aktuell auf den Landstraßen in Brandenburg. Also bitte überall schön vorsichtig fahren, lieber mal einen Gang runterschalten. Es wird geblitzt in Neukölln, Kienitzer Straße, Falkensee auf der Straße der Einheit. In Potsdam, Zeppelinstraße, B1 in Vogelsdorf und A24 Richtung Hamburg direkt im Dreieck Wittstock. Dankeschön für Ihre Staus und Blitzer unter Berlin 201 91 390 und ich wünsche eine gute Fahrt.
4: Gerade gibt es so eine kleine Temperaturdelle. Gestern war es ja schon ungewöhnlich frisch. Heute früh haben wir 11, 12 Grad. Mehr als 17 Grad sind an diesem Freitag auch nicht drin. Danach wird es aber wieder spätsommerlich warm. Am Wochenende erwarten wir bei einem trockenen Sonne-Wolken-Mix an beiden Tagen 21 Grad. Und nächste Woche sind sogar noch mal bis zu 24 Grad drin. Heute früh deutlich mehr Wolken als Sonne. Das dreht sich dann am Nachmittag. Zumindest heitert die Bewölkung immer mehr auf. Und es stehen keine größeren Schauer auf dem Programm.
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4: Mit Simone Panteleit und Team, schön, dass wir zusammen das musikalisch beste Jahrzehnt ever feiern. Jetzt mit Aha und mit Kim Wilde. Und danach gehen wir kurz dahin, wo man heute was dafür tut, um Schmerzen zu lindern. Der neue Tankrabatt soll im Bundestag und Bundesrat beschlossen werden. Was Sie zu diesem Rabatt wissen müssen und warum zu fürchten ist, dass die Preise an den Tankstellen nicht so stark sinken, wie sie könnten, das besprechen wir um 7.10 Uhr mit unserem Nachrichtenchef Sebastian Pasutti.
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0: Freitag früh, Sie hören den Berliner Rundfunk 91.4 mit Simone Panteleit und Team. Schönen guten Morgen. Wenn wir Schmerzen haben, wenn uns was wehtut, dann gehen wir zum Arzt, der verschreibt uns was und dann geht's uns hoffentlich besser. Wer mit dem Auto gerade an der Tankstelle vorbeifährt und dabei Schmerzen empfindet, dem können wir sagen, Medizin ist unterwegs. Sebastian Pasutti aus unserer Nachrichtenredaktion. Bundestag und Bundesrat wollen heute den Tankrabatt beschließen.
1: Na, das Ganze ist für uns alle wie ein Déjà-vu. Hatten wir ja schon mal dieses Jahr im Mai, im Juni, und sagen wir, wie es ist, weil die Bundesregierung auch diesmal nicht wusste, wie sie die Spritpreise auf die Schnelle anders senken sollte, holt sie eben den Tankrabatt wieder aus der Kiste raus. Es sollen wieder rund 17 Cent pro Liter weniger auf Benzin und Diesel werden. Gelten soll der neue Tankrabatt ab 1. Oktober, also ab kommende Woche Donnerstag.
0: Jetzt ist dieser Tankrabatt, um bei dem Bild mit dem Arzt zu bleiben, so ein bisschen wie Morphium. Er lindert den Schmerz, hilft aber langfristig nicht gegen die Krankheit.
1: Nein, Ende des Jahres ist der Tankrabatt dann wieder Geschichte. Deshalb soll ja wahrscheinlich danach der neue Preisdeckel kommen, also eine Spritpreis-Obergrenze, die der Staat einzieht. Mögliches Vorbild ist da Belgien. Da legt das Wirtschaftsministerium an jedem Werktag einen staatlichen Höchstpreis für Benzin und Diesel fest. In deren Berechnung fließen zum Beispiel die Rohölpreise, die aktuellen, mit ein. Und dann dürfen die Tankstellen den Sprit nicht teurer verkaufen als eben zu diesem Höchstpreis.
0: Das klingt doch schon mal ganz vernünftig. Dass die Preise aber mal so richtig fallen, so wie vor dem Krieg, danach sieht's aktuell leider nicht aus.
1: Nein, warum auch? Die Mineralölkonzerne können schön weiter Fett abkassieren. Nur mal eine Zahl. Die 8 größten Ölkonzerne haben allein im 2. Quartal ihre Gewinne nahezu verdoppelt auf rund 80 Milliarden Euro. Ist ja auch klar, klassischer Übergewinn. Sie können Öl viel teurer verkaufen als sonst, während die Produktion, der Preis für die Produktion, den sie bezahlen müssen, gleich bleibt. Ist doch super, nur nicht vor unserem Steuer.
0: Bundestag und Bundesrat beschließen heute den Tankrabatt. Zumindest für eine kleine Entlastung wird er ab nächster Woche Donnerstag für die Dauer von 3 Monaten wohl sorgen. 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

0: Das ist er, der große 80er-Freitag. Mit all ihren Lieblings-80ern und natürlich auch mit Songs, die ganz besonders glücklich machen.
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21: 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Jetzt alles, was wichtig ist aus Berlin, Brandenburg, Deutschland und der Welt. 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
11: Guten Morgen. Der neue Fußball-Bundestrainer Jürgen Klopp hat bei seinem ersten Spiel mit der Nationalmannschaft einen Sieg verpasst. Beim Nations League-Auftakt gegen die Niederlande spielte die Mannschaft 1:1. Das Tor für Deutschland erzielte Felix Metscher. Die Berliner SPD ist bereit für Sondierungsgespräche. Das sagte am Abend Landesparteichef Steffen Krach. Er will aber erst abwarten, ob die Berliner Linke heute Nachmittag bei einem Parteitag für Sondierungsgespräche stimmt. Bundestag und Bundesrat sollen heute den neuen Tankrabatt beschließen. Er soll rund 17 Cent pro Liter Sprit betragen und ab kommenden Monat gelten. Rund 200 Berliner Polizisten sind am Abend an einem alten besetzten Hotel in der Gürtelstraße in Friedrichshain angerückt. Sie beschlagnahmten Beweismittel und nahmen 6 Personen in Gewahrsam.
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23: Mit Alexandra Eckel. Vor dem Berlin-Marathon am Wochenende sind ab heute weitere Straßen gesperrt. Unter anderem die Ebertstraße, die Scheidemannstraße und die Dorotheenstraße sowie das Regierungsviertel. Morgen früh wird die Potsdamer Straße zwischen Potsdamer Platz und Reichpietschufer gesperrt für den Mini-Marathon und die Skater. Der Marathon ist am Sonntag. Angemeldet sind insgesamt fast 80.000 Athleten.
21: Kurz nach 7:30, guten Morgen, der Berliner Rundfunk 91.4. Auf der A10, dem südlichen Berliner Ring, hat es heute früh schon heftig gekracht. Wie es dort aktuell aussieht, sagt Ihnen Schmitti im Verkehrsstudio.
24: Schönen guten Morgen. Passiert ist der Unfall in Fahrtrichtung Frankfurt zwischen Ferch und dem Dreieck Nuttetal. Es gibt mittlerweile mehr als 4 Kilometer Stau ab Ferch und auf den Umfahrungen dauert es bis zu 40 Minuten länger. Gekracht hat es auch auf der A2 Richtung Berlin zwischen Zeese und Wollin. Dort ist die Fahrbahn eingeengt. Aktuell rund 10 Minuten Passierdauer. Die B101 ist Richtung Ludwigsfelde zwischen Großbeeren Süd und dem Brandenburgpark nach einem Unfall gesperrt. Auf der B166 gibt es zwischen Heinersdorf und Passow Behinderung nach einem Unfall in Richtung Kreuz Uckermark. Und dann bitte noch Achtung auf der A103 Steglitz Richtung Schöneberg zwischen Saarstraße und Sachsendamm blockierten Liegenbleibe aktuell die rechte Spur. Geblitzt wird auch noch Neukölln-Chienitzer Straße in Falkensee auf der Straße der Einheit und auf der B1 in Vogelsdorf. Dankeschön für Ihre Staus und Blitzer unter Berlin 201 91 390 und ich wünsche eine gute Fahrt.
21: Uns steht ein wirklich goldenes Herbstwochenende bevor in Berlin und Brandenburg mit viel Sonne, am Himmel nur wenige Wolken und es bleibt trocken bei Höchstwerten um milde 22, 23 Grad. Heute dagegen noch eine ganze Ecke herbstlicher, von jetzt 11, 12 Grad geht es rauf auf 17 Grad. Es gibt viele Wolken, die zum Nachmittag und Abend hin langsam aufheitern, da wird sich dann vermutlich auch noch mal häufiger die Sonne zeigen und es bleibt weitgehend trocken.
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21: Mit Simone Panteleit und Team, wir wünschen Ihnen einen fabelhaften Start in den Freitag, der für viele vor allem dann gut ist, wenn Ihnen keine Spinne begegnet. Grüße gehen raus an meine Freundin Christina an der Stelle. Aktuell laufen uns aber tatsächlich wieder deutlich mehr Spinnen als sonst über den Weg. Jetzt im Herbst sind die gefühlt überall im Keller, auf dem Balkon oder auch gerne mal mitten im Wohnzimmer. Warum Spinnen ausgerechnet jetzt so aktiv und so viele sind, das hören Sie gleich bei Warum Darum um 7.40 Uhr nach Sydney Youngblood und nach Enya.
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0: Warum gibt es jetzt Anfang Herbst so viele Spinnen? Herbst ist Spinnenzeit. Den Spruch kennen Sie bestimmt auch. Tatsächlich ist da aber gar nichts dran, denn im Frühsommer tummeln sich draußen genauso viele Spinnen wie jetzt im Frühherbst. Es kommt uns nur so vor, als ob die Population jetzt besonders groß ist, und das hat zwei gute Gründe. Zum einen sind die Spinnen, die Netze bauen, jetzt erst ausgewachsen, und eine große Spinne baut natürlich größere Netze als eine kleine, und diese größeren Netze fallen uns eher auf. Zum anderen bilden sich in den kühlen Nächten jetzt schon Tautropfen an den Spinnennetzen, wodurch diese uns noch mal mehr ins Auge fallen.
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0: Wir feiern hier zusammen das musikalisch beste Jahrzehnt ever, rauf und runter, mit lauter Lieblings-80ern und auch mit ganz speziellen Songs.
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0: Das ist ungefähr so, wie wenn Sie ein Familienfoto ganz hinten im Fotoalbum wieder entdecken. Haben Sie vergessen, dass es das gibt, und wenn Sie es dann sehen, freuen Sie sich voll und die Erinnerungen an diese Situation kommen wieder hoch. In Erinnerungen schwelgen Orchestral Maneuvers in the Dark sicherlich auch. Die Band ist gerade erst nach Hause gekommen von der Deutschlandtour in diesem Sommer. OMDs Summer of Hits im August und September mit einem Auftritt unter anderem hier in der Zitadelle Spandau. OMD hören wir jetzt mit Talking Loud and Clear am großen 80er-Freitag.

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9: Guten Morgen. Fußball-Bundestrainer Jürgen Klopp hat bei seinem ersten Spiel mit der Nationalmannschaft einen Sieg knapp verpasst. In der Nations League spielte Deutschland gegen die Niederlande 1:1. Das Tor für Deutschland erzielte Felix Metscher. Der Ausgleich fiel in der Nachspielzeit. Klopp war nach dem Spiel im ersten insgesamt zufrieden.
10: Sehr gut angefangen, sind sehr gut ins Spiel gekommen, haben dann kurzen Faden verloren und sind dann so ein bisschen ins Hinterherlaufen gekommen. Da war dann nicht, von meinem 15 Minuten, 20 Minuten war nicht mehr so viel von dem zu sehen, was wir eigentlich vorhaben. Die Jungs haben aber, und das ist jetzt die wichtigste Information, absolut alles rausgehauen.
9: Schon am Sonntag muss die deutsche Mannschaft wieder ran. In Augsburg geht es gegen Griechenland. Bundestag und Bundesrat sollen heute den neuen Tankrabatt beschließen. Er soll ab 1. Oktober, also kommende Woche Donnerstag, gelten, bis Ende des Jahres. Wie schon der erste Tankrabatt im Mai und Juni soll er rund 17 Cent pro Liter Sprit betragen. Ob die Mineralölkonzerne den Rabatt wirklich komplett an die Autofahrer weitergeben, ist aber fraglich. Das Bundeskartellamt sagt, dass das beim ersten Rabatt nicht der Fall war. Nach der Wahl sortieren sich die Berliner Parteien neu. Die CDU hat Stefan Evers zum neuen Fraktionschef gewählt. Die SPD hat Steffen Krach und die Abgeordnete Derya Çalar für den Fraktionsvorsitz nominiert. Die Wahl ist hier kommende Woche. Krach machte klar, dass die SPD bereit für Sondierungsgespräche ist. Man wolle aber erstmal den Landesparteitag der Linken heute abwarten. Hier entscheidet die Linke am Nachmittag, ob sie Sondierungsgespräche mit Grünen und SPD führen will. Seit Jahren ist ein altes Hotel an der Gürtelstraße in Friedrichshain illegal von mehreren Personen besetzt. Vorgestern wollten Mitarbeiter des neuen Eigentümers das Haus betreten. Sie wurden anscheinend mit Glasflaschen beworfen. Gestern Abend rückten dann 200 Polizisten mit einem richterlichen Durchsuchungsbeschluss an. Sie beschlagnahmten Beweismittel, darunter seien unter anderem Schreckschusswaffen gewesen. 6 Personen wurden in Gewahrsam genommen. Alba Berlin hat auch sein zweites Saisonspiel in der Basketball-Bundesliga gewonnen. Alba besiegte am Abend die Skyliners Frankfurt mit 94:83.
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11: Mit Alexandra Eckel. In Potsdam und Berlin gibt es im Lauf des Tages Aktionen gegen die Bezahlkarte für Geflüchtete. Das Aktionsbündnis Solidarität statt Bezahlkarte fordert die Abschaffung der Karten und setzt sich für freien Zugang zu Bargeld und echte Girokonten ein. In Potsdam gibt es heute Vormittag eine Demo vor dem Landtag. In Berlin ist am Nachmittag eine Kundgebung für dem Büro der Public GmbH geplant, die die Bezahlkarten ausgibt.
7: Es ist kurz nach 8. Guten Morgen. Hier ist Ihr Berliner Rundfunk 91.4 und dieser Freitag ist auf den Straßen gar nicht mal so ruhig, wie wir uns das gewünscht hätten. Wo es überall Probleme gibt, sagt Ihnen Schmitti im Verkehrsstudio.
12: Na, wir fangen mal an mit dem Stadtring 100. Schönen guten Morgen. In Richtung Wedding erstmal wieder der tägliche Baustellenstau ab dem Britzer Tunnel bis zum Kreuz Schöneberg. Da dauert es mindestens eine Viertelstunde, um durchzukommen. Und dann haben wir auch noch einen Liegenbleiber in Höhe Kurfürstendamm. Die linke Spur ist blockiert. A103 Steglitz Richtung Schöneberg. Auch dort ist ein Fahrzeug liegen geblieben zwischen Saarstraße und Sachsendamm. Die rechte Spur ist dicht. Auf der B1, B5 stadteinwärts 25 Minuten Stau im Bereich Alt-Biesdorf zwischen der Chemnitzer Straße und der Märkischen Allee. Auf der A2 hat es in Richtung Berlin einen Unfall gegeben zwischen Ziese und Wollin. Die Fahrbahn ist hier eingeengt. Aktuell rund 20 Minuten Passierdauer. Nochmal Unfall auf der A10 im südlichen Berliner Ring in Richtung Frankfurt. Dort gibt es Behinderungen zwischen Ferch und dem Dreiknutetal. Die B101 ist Richtung Ludwigsfelde zwischen Großbeeren Süd und dem Brandenburgpark nach einem Unfall gesperrt. Und geblitzt wird natürlich auch noch einmal in Malchow, in der Darßer Straße, in Biesdorf-Köpenicker Straße, Tempelhof, Manfred-von-Richthofen-Straße, in Cottbus am Spreeufer und auf der A10, dem westlichen Berliner Ring, im Dreieck Havelland, Fahrt Richtung Magdeburg. Dankeschön für Ihre Staus und Blitzer unter Berlin 201 91 390. Und da, wo es geht, eine gute Fahrt.
7: Es hat sich größtenteils ausgeregnet. An diesem Freitag gibt es zwar noch mal viele Wolken, aber später kaum noch Schauer. Die Sonne hat es anfänglich sehr schwer. Im Laufe des Tages kann sie sich von Norden her aber immer mehr durchsetzen. Und so wird es zum Abend hin dann voraussichtlich doch noch ganz freundlich werden. Nur die Temperaturen bleiben noch recht verhalten. Von jetzt 11, 12 Grad geht es rauf auf 17 Grad. Ab morgen dann deutlich freundlicher. Es gibt am Wochenende einen trockenen Sonne-Wolken-Mix bei 22, 23 Grad.
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7: Mit Simone Panteleit und Team einen wunderschönen guten Morgen. Wir haben auch heute wieder alles für Sie, was wichtig ist in Berlin und Brandenburg und bis in die Puppen Lieblingsmucke aus dem besten Jahrzehnt ever. Los geht's mit Kaylee von Marillion nach I Know There's Something's Going On von Frida. Und Phil Collins hat da übrigens auch mitgemischt. Er hat den Song produziert, das Schlagzeug gespielt und ist auch der Background-Sänger. Können Sie ja mal drauf achten.

0: Sie sind am Start, wir sind am Start und gemeinsam feiern wir die größte 80er-Party der Stadt. Schönen guten Morgen von Simone Panteleit und Team am großen 80er-Freitag hier bei Ihrem Berliner Rundfunk 91.4. Wenn heute früh beim Frühstück was übrig bleibt, der halbe Apfel, die halbe Banane, die nicht mit ins Müsli gewandert sind, dann schmeißen Sie das nicht weg, sondern heben es auf für morgen zum Beispiel oder für den Snack am Vormittag. Alles, was noch gut ist, essen wir auch, ist ja logisch. Klappt aber nicht immer. Weltweit landet immer noch viel zu viel Essen im Müll und dagegen wird was unternommen. Morgen am Samstag hier bei uns in der Stadt in Form eines Weltrekordversuchs. Das Ziel, eine 500.000 Nudelpackungen retten innerhalb von 48 Stunden, sagt Raphael Fellmer, Mitbegründer von Foodsharing und Surplus.
1: Tatsächlich stellen wir diese Kategorie von Weltrekord neu auf. Also noch niemand hat abgelaufene Nudeln in der Größenordnung gerettet und verteilt und verschenkt und gespendet. Und ja, deswegen werden wir den Weltrekord wahrscheinlich schon aufstellen können, weil es gibt keine Marke, die wir brechen müssen, sondern es ist einfach ein Zeichen, was wir gemeinsam mit den tausenden Menschen, die vorbeikommen, setzen, Lebensmittelverschwendung massiv zu reduzieren und dafür zu sorgen, dass alle Menschen satt werden auf der Erde.
0: Ja, und wie das dann logistisch funktioniert, haben wir uns auch erklären lassen.
1: Ja, wir haben tatsächlich mehrere hundert Paletten Nudeln, die in Brandenburg lagern, in unserem Lager von Surplus. Und die werden nach Berlin zum Holzmarkt gebracht. Dort werden sie verteilt, verschenkt, an NGOs gespendet. Wir spenden aber auch an verschiedene Tafeleinrichtungen und auch an die Arche. Und ja, ansonsten kommen einfach tausende Menschen vorbei und retten überschüssige Lebensmittel bei uns auf dem Weltrekord. Und dann zwischen 11 und 21 Uhr sind wir am Start und da kann man ganz köstliche Pasta, alles vegan, selber einfach sich kostenlos nehmen. Es gibt auch Getränke und gute Stimmung und wir setzen gemeinsam Zeichen für eine Welt, in der alle Menschen genügend zu essen haben.
0: Das ist eine tolle Aktion. Morgen am Samstag auf dem Gelände des Holzmarkts in der Holzmarktstraße in Friedrichshain. 11 Uhr geht's los, jeder kann vorbeikommen und es kostet auch nichts. 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
12: Guten Morgen. Beim Debüt von Bundestrainer Jürgen Klopp hat die deutsche Fußballnationalmannschaft unentschieden gespielt. Gegen die Niederlande trennte sie sich 1:1. Das Tor für Deutschland schoss Felix Metscher. Die Berliner SPD ist grundsätzlich bereit für Sondierungsgespräche. Das sagte am Abend Landesparteichef Steffen Krach. Er will aber erst abwarten, ob ein Parteitag der Linken heute für rot-grün-rote Sondierungsgespräche stimmt. Bundestag und Bundesrat stimmen heute über den geplanten Tankrabatt ab. Er soll ab kommenden Monat gelten und 17 Cent pro Liter Sprit betragen. Die Berliner Polizei hat am Abend ein altes, illegal besetztes Hotel in Friedrichshain durchsucht. Es seien Beweismittel wie Schreckschusswaffen beschlagnahmt worden. 6 Personen kamen in Gewahrsam.
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13: Mit Alexandra Eckel. Vor dem Berlin-Marathon am Wochenende sind ab heute weitere Straßen gesperrt, unter anderem die Ebertstraße, die Scheidemannstraße und die Dorotheenstraße sowie das Regierungsviertel. Morgen früh wird die Potsdamer Straße zwischen Potsdamer Platz und Reichpeach-Ufer gesperrt für den Mini-Marathon und die Skater. Der Marathon ist am Sonntag. Angemeldet sind insgesamt fast 80.000 Athleten.
10: Der Berliner Rundfunk 91.4 um kurz nach 9:30. Schönen guten Morgen. Ganz schön Bambule heute auf den Straßen, sehr freitagsuntypisch. Wo es überall klemmt, sagt Ihnen Schmitti im Verkehrsstudio.
14: Ja, los geht's mit dem Stadtring 100. Richtung Wedding dauert es mindestens eine Viertelstunde länger ab dem Britzer Tunnel. Dann haben wir in der gleichen Richtung auch noch einen Liegenbleiberhöhe Kudamm. Linke Spur ist blockiert. Auch ein defektes Fahrzeug auf der A103 von Steglitz in Richtung Schöneberg. Dort ist zwischen Saarstrauß und Sachsendamm die rechte Spur blockiert. B1, B5 stadteinwärts, echt voll heute. Mindestens 20, 25 Minuten Stau im Bereich Altbiestorf zwischen der Chemnitzer Straße und der Märkischen Allee. Dann geht's weiter mit der A9 in Richtung Berlin. Vorsicht bitte zwischen Brück und Belitz, da ist ein Fahrzeug liegen geblieben. Auf der A10 im westlichen Berliner Ring hat's gekracht, gerade eben in Fahrtrichtung Hamburg, und zwar zwischen Falkensee und dem Dreieck Havelland. Es ist momentan nur eine Spur frei, bitte unbedingt hier noch die Rettungsgasse freilassen. Und geblitzt wird in Malchow-Darßer Straße, in Biesdorf-Köpenicker Straße, dann in Cottbus am Spreeufer und im Dreieck Potsdam auf der Überleitung von der A9 zur A10 in Richtung Magdeburg. Den hat Felix entdeckt. Dankeschön. Und wenn Sie auch noch was gesehen haben, Stau oder Blitzer, rufen Sie mich gern an. Berlin 201 91 390. Gute Fahrt.
10: Die Arbeitswoche geht mit unspektakulärem, fast schon langweiligem Herbstwetter zu Ende. Viele Wolken heute, die machen aber im Laufe des Tages immer mal wieder Platz für die Sonne. Zum Abend hin dann tatsächlich auch häufiger. Und sie haben keine nennenswerten Schauer im Gepäck. Die Temperaturen steigen auf maximal 17 Grad an. Jetzt haben wir Frühwerte um 12 Grad. Am Wochenende kommt dann der Altweibersommer zurück mit viel Sonne. Es bleibt trocken bei 22 bis 23 Grad.
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10: Mit Simone Panteleit und Team, wir sind Ihre Party-People, machen mit Ihnen Smalltalk und tauschen mit Ihnen all das aus, was heute aktuell und wichtig ist. Und wir sind selbstverständlich Ihre DJs und spielen für Sie all Ihre Lieblingssongs aus dem musikalisch besten Jahrzehnt ever. Wie gleich von Trio Rio und los geht's mit Erasure. Everybody wants to rule the world.
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0: Das Fußballherz schlägt klopp, klopp, klopf. So hieß es gestern vor dem Deutschlandspiel und nach diesem 1:1 gegen die Niederlande kann man sagen, ganz verschwunden ist das Herzklopffieber heute Morgen noch nicht. Schönen guten Morgen am großen 80er Freitag. Hier ist Ihr Berliner Rundfunk 91.4 mit Simone Panteleit und Team. Und zudem gehört auch unser Sportexperte Jonas Böhnstedt. Jonas, gestern haben wir hier noch über die große Klopp-Euphorie gesprochen. Jetzt ist das erste Spiel, sein Debüt als Bundestrainer vorbei und man hat tatsächlich das Gefühl, da ist wieder richtig Leben in dieser Nationalmannschaft.
1: Ja, total. Also es war nicht alles perfekt, aber die Mannschaft war von Anfang an bissig, schnell und hat sich richtig reingeworfen. Genau das wollten wir ja sehen. Nach Ballverlusten ging es sofort hinterher und Klopp selbst hat das Ganze auch von der Seitenlinie komplett vorgelebt. Und wenn es nur mal eine kleine Gesichtsentgleisung war. Genau diese Energie, die hat Deutschland gebraucht und gestern auch richtig Spaß gemacht.
0: Und es lief ja auch richtig gut erstmal. Deutschland geht durch Felix Metscher in Führung 1:0, aber ganz ohne Glück ging das gestern auch nicht.
1: Nee, wir hatten definitiv ein bisschen Glück, muss man schon so ehrlich sein. Das vermeintliche 1:0 der Niederlande, das wird nach Videobeweis zurückgenommen. Ja, kann man drüber streiten. Und auch unsere neue Nummer 1, Ter Stegen, hat am Anfang ein paar Wackler drin gehabt. Danach hält er Deutschland aber mehrfach im Spiel und so sieht's lange nach dem perfekten Klopp-Einstand aus, bis Gakpo in der Nachspielzeit noch das 1:1 macht. Ärgerlich, aber am Ende dann auch das gerechte Ergebnis.
0: Gut, kein Sieg, aber trotzdem ein Abend, der Lust auf mehr macht.
1: Genau, das ist für mich auch die wichtigste Erkenntnis. Es hat endlich wieder Spaß gemacht, der Nationalmannschaft zuzuschauen. Es war Tempo drin, es war Leidenschaft drin und auch viel, viel Emotion. Perfekt ist noch längst nicht alles, aber dieser Neustart fühlt sich zumindest schon mal nach Neustart an.
0: Und aufs nächste Klopp-Spiel müssen wir auch nicht mehr lange warten. Am Sonntag geht's schon in Augsburg gegen Griechenland weiter mit hoffentlich mindestens genauso viel Energie. 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

0: Einen Lieblings-80er nach dem anderen gibt's hier bei uns am großen 80er-Freitag. Wir sind Simone Panteleit und Team und freuen uns sehr, dass Sie mitfeiern.
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0: Die sind wie Erinnerungsschnipsel, die plötzlich wieder auftauchen. Ewig nicht dran gedacht, ewig nicht gehört, aber sofort wieder da. Jetzt von den Eurythmics, deren eine Hälfte, Dave Stewart, gerade was Neues veröffentlicht hat.

Titelsong zum neuen Album, das soeben erschienen ist. So, und wir hören Dave Stewart jetzt zusammen mit Annie Lennox. Das sind die Eurythmics und It's Alright, Baby's Coming Back. Unser Überraschungs-80er der Stunde.

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16: 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Jetzt alles, was wichtig ist aus Berlin-Brandenburg, Deutschland und der Welt. 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
18: Guten Morgen. Beim Debüt von Jürgen Klopp als Bundestrainer hat die deutsche Fußballnationalmannschaft gegen die Niederlande unentschieden gespielt, 1:1. Felix Metscher hatte Deutschland

0: Deutschland in Führung gebracht. Der Ausgleich für die Niederlande fiel in der Nachspielzeit. Klopp war nach dem Spiel im ersten insgesamt zufrieden.
1: Was die ganze Zeit da war, volle Bereitschaft. Und das ist ja das, was wir heute sehen mussten. Auf jeden Fall haben wir gesehen. Und deshalb bin ich mit dem Paar total happy.
0: Am Sonntag steht in Augsburg das erste Heimspiel der Nationalelf unter Bundestrainer Klopp an. Es geht gegen Griechenland. Der neue Tankrabatt soll heute die letzten beiden Hürden nehmen. Bundestag und Bundesrat sollen die Energiesteuersenkung beschließen. Wie der erste Rabatt im Mai-Juni soll auch dieser Rabatt rund 17 Cent pro Liter Sprit betragen. Er soll ab 1. Oktober, also kommende Woche Donnerstag, gelten, bis Ende des Jahres. Viele Ökonomen kritisieren, der Tankrabatt sei teuer und unterstütze vor allem Menschen, die dies nicht nötig haben. Die Berliner SPD ist grundsätzlich bereit für Sondierungsgespräche. Das sagte am Abend Landesparteichef Steffen Krach. Man wolle aber erstmal den Landesparteitag der Linken heute Nachmittag abwarten. Hier entscheidet die Linke, ob sie Sondierungsgespräche mit Grünen und SPD führen will. Die Berliner CDU hat derweil entschieden, dass Stefan Evers neuer Fraktionschef werden soll. Die Berliner SPD hat Steffen Krach und die Abgeordnete Derya Çalar für den Fraktionsvorsitz nominiert. Hier ist die Wahl erst kommende Woche. Rund 200 Berliner Polizisten sind am Abend an einem alten besetzten Hotel in der Gürtelstraße in Friedrichshain angerückt. Sie hatten einen richterlichen Durchsuchungsbeschluss. Die Polizei beschlagnahmte Beweismittel, darunter Schreckschusswaffen und Schlagwerkzeuge. 6 Personen wurden in Gewahrsam genommen. Erst vorgestern hatte es hier wieder einen Zwischenfall gegeben. Mitarbeiter des neuen Eigentümers wollten das verfallene Gebäude betreten. Dabei wurden sie anscheinend mit Glasflaschen beworfen. In der Basketball-Bundesliga hat Alba Berlin auch das zweite Saisonspiel gewonnen. Der Titelverteidiger setzte sich gegen Frankfurt mit 94 zu 83 durch.
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3: Mit Alexandra Eckel. In Potsdam und Berlin gibt es im Lauf des Tages Aktionen gegen die Bezahlkarte für Geflüchtete. Das Aktionsbündnis Solidarität statt Bezahlkarte fordert die Abschaffung der Karten und setzt sich für freien Zugang zu Bargeld und echte Girokonten ein. In Potsdam gibt es heute Vormittag eine Demo vor dem Landtag. In Berlin ist am Nachmittag eine Kundgebung für den Büro der Public GmbH geplant, die die Bezahlkarten ausgibt.
4: 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Die Auswahl an Staus ist immer noch reichlich und es kommen auch immer wieder neue Probleme dazu. Schmitti im Verkehrsstudio gehört nicht dazu.
5: Das ist nett, vielen Dank. Schönen guten Morgen. Also wir gucken erstmal auf die A100 in Fahrtrichtung Wedding. Hier dauert es aktuell 35 Minuten länger ab dem Britzer Tunnel bis zum Kreuz Schöneberg. Dann haben wir noch einen Liegenbleiber in Höhe Kudamm auf der linken Spur. Auch ein Liegenbleiber auf der A103 Steglitz Richtung Schöneberg. Zwischen Saarstraße und Sachsendamm sind rechte und mittlere Spur gesperrt. Dann hat es heftig gekracht auf der A10, dem westlichen Berliner Ring in Fahrtrichtung Hamburg. Zwischen Falkensee und dem Dreikaveland ist die Autobahn momentan gesperrt. Es gibt schon 3 Kilometer Stau hier und Rettungsgasse bitte nicht vergessen. Dazu kommt noch die A111 stadtauswärts, direkt im Kreuz Oranienburg ist auf der Überleitung zur A10 Richtung Prenzlau ein Fahrzeug liegen geblieben. Es wird geblitzt in Biesdorf, Köpenicker Straße, Tempelhof in der Oberlandstraße, dann in Bernau, Weißenseer Straße, B2 in Höhe Wildbahn bei Blumenhagen und im Dreieck Potsdam auf der Überleitung von der A9 zu A10 in Richtung Magdeburg. Dankeschön für Ihre Staus und Blitzer unter Berlin 201 91 390 und ich wünsche eine gute Fahrt.
4: Die Temperaturen schwächeln gerade ein bisschen. Gestern war es ja schon ungewöhnlich frisch. Heute früh haben wir 11, 12 Grad und mehr als 17 Grad sind an diesem Freitag auch nicht drin. Danach wird es aber wieder spätsommerlich warm. Am Wochenende erwarten wir bei einem trockenen Sonne-Wolken-Mix 22 bis 23 Grad und nächste Woche sind sogar noch mal bis zu 24 Grad drin. Heute früh deutlich mehr Wolken als Sonne. Das dreht sich dann am Nachmittag, zumindest heitert die Bewölkung dann immer mehr auf und es stehen keine größeren Schauer mehr auf dem Programm.
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4: Mit Simone Panteleit und Team und gleich mit Let's Groove von Earth, Wind and Fire nach Lisa Stansfield und All Around the World. Ja, und um 9.10 Uhr, da sprechen wir dann über den Tankrabatt. Was ist wichtig zu wissen? Warum steht zu befürchten, dass die Preise an den Tankstellen nicht so stark sinken werden, wie sie könnten? Das hören Sie gleich von unserem Nachrichtenchef Sebastian Pasotti.
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0: Freitag früh. Sie hören den Berliner Rundfunk 91.4 mit Simone Panteleit und Team. Schönen guten Morgen. Wenn wir Schmerzen haben, wenn uns was wehtut, dann gehen wir zum Arzt, der verschreibt uns was und dann geht's uns hoffentlich besser. Wer mit dem Auto gerade an der Tankstelle vorbeifährt und dabei Schmerzen empfindet, dem können wir sagen, Medizin ist unterwegs. Sebastian Pasutti aus unserer Nachrichtenredaktion. Bundestag und Bundesrat wollen heute den Tankrabatt beschließen.
1: Na, das Ganze ist für uns alle wie ein Déjà-vu. Hatten wir ja schon mal dieses Jahr im Mai, im Juni. Und sagen wir, wie es ist, weil die Bundesregierung auch diesmal nicht wusste, wie sie die Spritpreise auf die Schnelle anders senken sollte, holt sie eben den Tankrabatt wieder aus der Kiste raus. Es sollen wieder rund 17 Cent pro Liter weniger auf Benzin und Diesel werden. Gelten soll der neue Tankrabatt ab 1. Oktober, also ab kommende Woche Donnerstag.
0: Jetzt ist dieser Tankrabatt, um bei dem Bild mit dem Arzt zu bleiben, so ein bisschen wie Morphium. Er lindert den Schmerz, hilft aber langfristig nicht gegen die Krankheit.
1: Nein, Ende des Jahres ist der Tankrabatt dann wieder Geschichte. Deshalb soll ja wahrscheinlich danach der neue Preisdeckel kommen, also eine Spritpreis-Obergrenze, die der Staat einzieht. Mögliches Vorbild ist da Belgien. Da legt das Wirtschaftsministerium an jedem Werktag einen staatlichen Höchstpreis für Benzin und Diesel fest. In deren Berechnung fließen zum Beispiel die Rohölpreise, die aktuellen, mit ein. Und dann dürfen die Tankstellen den Sprit nicht teurer verkaufen als eben zu diesem Höchstpreis.
0: Das klingt doch schon mal ganz vernünftig. Dass die Preise aber mal so richtig fallen, so wie vor dem Krieg, danach sieht's aktuell leider nicht aus.
1: Nein, warum auch? Die Mineralölkonzerne können schön weiter Fett abkassieren. Nur mal eine Zahl. Die 8 größten Ölkonzerne haben allein im 2. Quartal ihre Gewinne nahezu verdoppelt auf rund 80 Milliarden Euro. Ist ja auch klar, klassischer Übergewinn. Sie können Öl viel teurer verkaufen als sonst, während die Produktion, der Preis für die Produktion, den sie bezahlen müssen, gleich bleibt. Ist doch super, nur nicht für uns am Steuer.
0: Bundestag und Bundesrat beschließen heute den Tankrabatt. Zumindest für eine kleine Entlastung wird er ab nächster Woche Donnerstag für die Dauer von 3 Monaten wohl sorgen. 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
19: 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Jetzt alles, was wichtig ist, aus Berlin, Brandenburg, Deutschland und der Welt. Hier ist Sebastian Pasotti.
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20: Guten Morgen. Der neue Fußball-Bundestrainer Jürgen Klopp hat bei seinem ersten Spiel mit der Nationalmannschaft einen Sieg verpasst. Beim Nations League-Auftakt gegen die Niederlande spielte die Mannschaft 1:1. Das Tor für Deutschland erzielte Felix Metscher. Die Berliner SPD ist bereit für Sondierungsgespräche. Das sagte am Abend Landesparteichef Steffen Krach. Er will aber erst abwarten, ob die Berliner Linke heute Nachmittag bei einem Parteitag für Sondierungsgespräche stimmt. Bundestag und Bundesrat sollen heute den neuen Tankrabatt beschließen. Er soll rund 17 Cent pro Liter Sprit betragen und ab kommenden Monat gelten. Rund 200 Berliner Polizisten sind am Abend an einem alten besetzten Hotel in der Gürtelstraße in Friedrichshain angerückt. Sie beschlagnahmten Beweismittel und nahmen 6 Personen in Gewahrsam.
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3: Mit Alexandra Eckel. Vor dem Berlin-Marathon am Wochenende sind ab heute weitere Straßen gesperrt, unter anderem die Ebertstraße, die Scheidemannstraße und die Dorotheenstraße sowie das Regierungsviertel. Morgen früh wird die Potsdamer Straße zwischen Potsdamer Platz und Reichpietschufer gesperrt für den Mini-Marathon und die Skater. Der Marathon ist am Sonntag. Angemeldet sind insgesamt fast 80.000 Athleten.
19: Damit ist es kurz nach 9:30. Hier ist der Berliner Rundfunk 91.4 und wir können festhalten, so voll wie heute ist es selten an einem Freitag auf den Straßen in Berlin und Brandenburg. Mehr von Schmitti im Verkehrsstudio.
15: Und da kommt aktuell noch ganz schön was zusammen. Wir haben auf der A100 Richtung Wedding immer noch einen dicken Stau. Halbe Stunde passiert, aber ab dem Britzer Tunnel bis zum Kreuz Schöneberg. A103 Steglitz Richtung Schöneberg. Zwischen Saarstraße und dem Sachsendamm sind rechte und mittlere Spur gesperrt. Da ist ein Fahrzeug liegen geblieben. Dann hat's heftig gekracht auf der A10, dem westlichen Berliner Ring in Richtung Hamburg. Die Autobahn ist deshalb aktuell zwischen Brieselang und Falkensee auch gesperrt. Und A111 in Richtung Hamburg, hier direkt im Kreuz Oranienburg. Bitte Achtung auf der Überleitung zur A10 in Richtung Prenzlau. Da ist ein Fahrzeug liegen geblieben. Es wird geblitzt in Biesdorf-Köpenicker Straße, Tempelhof in der Oberlandstraße, in Bernau, Weißenseer Straße, B2 in Höhe Wildbahn bei Blumenhagen und im Dreieck Potsdam auf der Überleitung von der A9 zur A10 in Richtung Magdeburg. Dankeschön für Ihre Staus und Blitzer unter Berlin 201 91 390 und da, wo es geht, eine gute Fahrt.
19: Ein goldenes Herbstwochenende steht uns bevor in Berlin und Brandenburg. Mit viel Sonne, am Himmel nur wenige Wolken und es bleibt trocken bei Höchstwerten um milde 22, 23 Grad. Heute dagegen noch eine ganze Ecke herbstlicher. Es geht nur rauf auf 17 Grad. Viele Wolken heute. Zum Nachmittag und Abend hin sollen die langsam aufheitern. Also da wird sich dann vermutlich auch nochmal die Sonne zeigen. Und es bleibt weitgehend trocken.
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19: Mit Simone Panteleit und Team und ich schlage vor, Sie machen es jetzt so wie wir hier. Sie drehen das Radio einmal laut auf oder sagen Ihrer Alexa, dass sie mal die Lautstärke hochschrauben soll. Beim nächsten Song muss es einfach sein und am besten ist, Sie singen außerdem aus voller Kehle mit. Das mag im Homeoffice vielleicht ein bisschen weniger unangenehm sein als im Großraumbüro, aber da müssen jetzt einfach alle durch. Bei Tausendmal Du von der großartigen Münchner Freiheit. Beim Berliner Rundfunk 91.4.

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0: Das ist er, der große 80er-Freitag mit all ihren Lieblings-80ern und natürlich auch mit Songs, die ganz besonders glücklich machen.
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0: Und da war es auch schon fast wieder 10 Uhr am Freitag, am großen 80er-Freitag, an dem Sie ohne Ende Lieblings-80er geliefert bekommen und einmal pro Stunde auch so ein kleines musikalisches Überraschungsei.
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0: Das sind immer Songs, die fast aus dem Gedächtnis gerutscht sind und dann doch plötzlich wieder super präsent sind, wenn man nur die ersten Takte hört. Der jetzt kommt aus den ganz späten 80ern, gehört zum Soundtrack des Wendejahres. Wir verdanken ihn der britischen Band Texas, die sich musikalisch von den Beatles sowie von Marvin Gaye und Bob Marley haben inspirieren lassen. Rausgekommen sind Songs wie dieser hier, I Don't Want a Lover, jetzt unser Überraschungs-80er der Stunde.

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16: Ich bin Sebastian Pasotti. Guten Tag. Der Bundestag berät heute erstmals über die geplante Frühstartrente. Union und SPD wollen mit staatlichen Mitteln unterstützen, dass schon im Kindesalter eine private Altersvorsorge aufgebaut wird. Geplant ist, dass der Bund für alle ab dem 6. und bis zum 18. Lebensjahr jeden Monat 10 Euro in ein Altersvorsorgedepot einzahlt, sagt Bundesfinanzminister Klingbeil.
17: 10 Euro im Monat, das mag vielleicht erstmal wenig klingen. Aber durch den frühen Start kommen über Jahrzehnte große Summen zusammen. Alleine aus der staatlichen Förderung kann bis zum Renteneintritt ein Beitrag von 53.000 Euro entstehen.
16: Beginnen soll die Förderung mit dem Geburtsjahrgang 2020. Jedes Jahr kommt ein weiterer dazu. Bundestag und Bundesrat sollen heute den Tankrabatt beschließen.

0: würde dann ab dem 1. Oktober, also kommende Woche Donnerstag, gelten. Die Energiesteuern auf Benzin und Diesel sollen um 17 Cent pro Liter sinken. Ökonomen und Sozialverbände kritisieren den Tankrabatt als zu teuer und wenig zielgenau. Fraglich ist zudem, ob die Mineralölkonzerne den Rabatt wirklich komplett an die Autofahrer weitergeben. Beim letzten Tankrabatt hatten sie das, wie es aussieht, nicht getan. Nach der Abgeordnetenhauswahl trifft sich die Berliner Linke heute Nachmittag zu einem Parteitag. Die Delegierten wollen darüber abstimmen, ob die Partei mit Grünen und SPD Sondierungsgespräche führt. Die Parteispitze ist dafür, es gibt aber auch Gegner einer Regierungsbeteiligung. Bei einer Zustimmung könnten die Sondierungen in der kommenden Woche beginnen. Fußball-Bundestrainer Jürgen Klopp hat bei seinem ersten Spiel mit der Nationalmannschaft einen Sieg knapp verpasst. In der Nations League spielte Deutschland gegen die Niederlande 1:1. Das Tor für Deutschland erzielte Felix Metscher. Der Ausgleich fiel in der Nachspielzeit. Klopp war nach dem Spiel im ersten insgesamt zufrieden.
1: Sehr gut angefangen, sind sehr gut ins Spiel gekommen, haben dann kurzen Faden verloren und sind dann so ein bisschen ins Hinterherlaufen gekommen. Da war dann nicht, von meinem 15 Minuten, 20 Minuten war nicht mehr so viel von dem zu sehen, was wir eigentlich vorhaben. Die Jungs haben aber, und das ist jetzt die wichtigste Information, absolut alles rausgehauen.
0: Schon am Sonntag muss die deutsche Mannschaft wieder ran gegen Griechenland.
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3: Mit Alexandra Eckel. In Potsdam und Berlin gibt es im Lauf des Tages Aktionen gegen die Bezahlkarte für Geflüchtete. Das Aktionsbündnis Solidarität statt Bezahlkarte fordert die Abschaffung der Karten und setzt sich für freien Zugang zu Bargeld und echte Girokonten ein. In Potsdam gibt es heute Vormittag eine Demo vor dem Landtag. In Berlin ist am Nachmittag eine Kundgebung für dem Büro der Public GmbH geplant, die die Bezahlkarten ausgibt.
4: 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Jetzt Wetter und Verkehr von Schmitti.
5: Ganz schön voll ist es gerade in Westend auf dem Messedamm und der Königin Elisabethstraße. 25 Minuten anstehen hier in Richtung Spandauer Damm. Auf dem Stadtring 100 dauert es Richtung Wedding gerade eine Viertelstunde länger ab der Einfahrt Geradestraße bis zum Kreuz Schöneberg. Dann haben wir immer noch einen Liegenbleiber auf der A103 von Steglitz in Richtung Schöneberg. Dort ist zwischen Saarstraße und Sachsendamm nur eine Spur frei. Die A10, der westliche Berliner Ring in Fahrt Richtung Hamburg zwischen Brieselang und Falkensee, ist momentan nach einem Unfall gesperrt. Brieselang wird zwar abgeleitet, es gibt aber bereits mehrere Kilometer Stau mit über einer Stunde Anstehen ab Spandau. Die A10, der nördliche Berliner Ring in Fahrt Richtung Hamburg. Hier hat es gekracht zwischen Mühlenbeck und Birkenwerder, da ist alles noch ungesichert. Und geblitzt wird Charlottenburg-Sömmeringstraße, Neukölln auf der Sonnenallee, in Tempelhof auf dem Kolumbiadamm, in Grünheide, Karl-Marx-Straße und A13 Richtung Dresden in Höhe Freiwalde. Dankeschön für Ihre Staus und Blitzer unter Berlin 201 91 390 und ich wünsche eine gute Fahrt.
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5: Das Wetter haut einen nicht unbedingt vom Hocker, es hat aber auch nichts, was sonderlich beunruhigt, nur eben diese graue herbstliche Tristesse. Bei 17 Grad ist heute Schluss, aktuell haben wir 12 und auf dem Radar sind höchstens mal so ein paar kleinere Nieselechos zu sehen. Am Abend reißt die Wolkendecke dann immer mehr auf und am Wochenende greift Hoch Arno durch und bringt uns viel Sonne mit.
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Die besten Hits aller Zeiten gibt's nur hier bei Ihrem Berliner Rundfunk 91.4. Wir sind Simone Panteleit und Team und haben jetzt eine Band für Sie, die mehrfach ihren Namen geändert hat. Ursprünglich hieß sie Tontrix, dann hat man sich in Level 7 umbenannt, was in dem Moment blöd war, als die Jungs von Level 42 groß rauskamen. Also war man auf der Suche nach einem neuen Namen und den hat der Sänger der Band The Stranglers beigesteuert. Bei einem Konzert hat er auf der Bühne einfach so random A Flock of Seagulls gerufen, also ein Schwarm Möwen. Und in dem Moment war den Jungs im Publikum kollektiv klar, ja, das ist unser Bandname, so müssen wir uns nennen. I Ran heißt der größte Hit der Band und den hören wir jetzt.

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3: Der Tankrabatt kommt zurück. 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Was spricht dafür, was spricht dagegen? Wir dröseln das auf mit dem Verbraucherschützer Ron Perdus um 6.40 Uhr.
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11: Ich bin Alexandra Eckel. Guten Tag. Die Linke stimmt heute Nachmittag auf einem Parteitag darüber ab, ob sie in Sondierungsgespräche mit den Grünen und der SPD gehen will. Stimmen die Delegierten zu, könnten die Gespräche nächste Woche beginnen. Sowohl bei den Grünen als auch bei der SPD gibt es allerdings Vorbehalte gegen Teile der Berliner Linken wegen der Antisemitismusvorwürfe. In ganz Deutschland protestieren heute Schülerinnen und Schüler gegen eine mögliche neue Wehrpflicht. Die Initiative Schulstreik gegen Wehrpflicht sagt, im Lauf des Tages seien rund 100 Demonstrationen geplant. In Berlin gibt es eine Kundgebung am Leopoldplatz in Wedding. In Brandenburg sind unter anderem Demos in Cottbus und Potsdam angekündigt. Das Gesetz über den neuen Wehrdienst gilt seit Januar. Demnach müssen zwar alle 18-jährigen Männer einen Fragebogen für die Bundeswehr ausfüllen, sie müssen aber keinen Wehrdienst machen. Falls sich nicht genügend Freiwillige melden, kann der Bundestag über eine Wehrpflicht entscheiden.
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21: Gucken wir uns zuerst mal wieder an Startring 100 an. In Fahrtrichtung Wedding ist es jetzt ein bisschen besser geworden. Sind nur noch 10 Minuten mehr zwischen der Oberlandstraße und dem Kreuz Schöneberg. Und in Westend eine Viertelstunde anstehen aktuell auf dem Messedamm und der Königin Elisabethstraße in Richtung Spandauer Damm. Vorsicht bitte weiterhin auf der A103 Steglitz Richtung Schöneberg. Zwischen Saarstraße und dem Sachsendamm steht ein Liegenbleiber. Zwei Spuren sind in diesem Bereich gesperrt. Und A10 westlicher Berliner Ring in Fahrtrichtung Hamburg. Dort ist die gesamte Richtungsfahrbahn nach einem Unfall gesperrt zwischen Brieselang und Falkensee. Es wird zwar Brieselang abgeleitet, gibt aber mittlerweile einen ordentlichen Stau schon ab Spandau. Geblitzt wird in Charlottenburg-Sömmeringstraße, Neukölln auf der Sonnenallee, Tempelhof-Kolumbiadamm, Zeuthen-Schulstraße und A13 Richtung Dresden in Höhe Freiwalde. Dankeschön für Ihre Staus und Blitzer unter Berlin 201-91-390 und allen wünsche ich eine gute Fahrt. Ein unspektakulärer Wetterfreitag. Regen wird heute eher die Ausnahme sein, aber es gibt viele dichte Wolken, die erst zum Abend hin aufreißen. Von aktuell 12 bis 13 Grad geht es noch auf bis auf 17. Die Nacht wird klar, kalt und einstellig bei den Temperaturen. Das Wochenende dann sonnig und warm mit bis zu 21 Grad.
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1: Der kommt von Duran Duran, die damit in den 80ern den Gegenentwurf zum grauen, tristen London zeigen wollten. Während es da viel Arbeitslosigkeit, Streiks und Unruhen gab, sieht ihr Musikvideo zum Song Rio fröhlich, sommerlich bunt aus. Das ist am anderen Ende der Welt aufgenommen worden. Man ist extra nach Antigua geflogen in die Karibik und hat auf einer Segeljacht gedreht. War für Keyboarder Nick Rhodes aber nur so semischön. Er ist seekrank geworden und hat im Nachhinein gesagt, dass er Boote nur mag, wenn sie festgebunden sind und es Cocktails darauf gibt. Duran Duran mit Rio hören wir jetzt. Unser Überraschungshit der Stunde.

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0: Finde ich gut.
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13: Ich bin Ralf Gulke. Guten Tag. Der Wahlgewinner, die Berliner Linke, trifft sich heute am frühen Abend zu einem Parteitag. Die Delegierten sollen darüber abstimmen, ob die Partei Sondierungsgespräche mit Grünen und SPD führt. Mit den Grünen hat es bereits erste Vorgespräche gegeben. Gestern hat sich dann auch die SPD grundsätzlich bereit erklärt zu sondieren. Sollten die Verhandlungen scheitern, wäre auch noch eine Kenia-Koalition aus CDU, Grünen und SPD möglich. Im Tiergarten ist die Regenbogenbank am Gedenkort für den CSD-Anschlag erneut beschädigt worden. Polizisten hatten gestern Abend festgestellt, dass eine der Holzlatten demontiert und zwei weitere beschädigt wurden. Schon Anfang des Monats war eine erste Bank von Unbekannten zerstört und vor knapp zwei Wochen durch die jetzt beschädigte Bank ersetzt worden. In Steglitz ist ein 17-jähriger Jugendlicher angeschossen worden. Nachbarn in der Düppelstraße hörten vergangene Nacht Schüsse und alarmierten die Polizei. Die Ermittler fanden auf dem Gehweg den Jugendlichen mit Schussverletzungen im Oberkörper. Er kam zur stationären Behandlung ins Krankenhaus. Nach einer Notoperation ist er inzwischen außer Lebensgefahr. Die Ermittlungen der Mordkommission laufen. Der Bundestag hat heute erstmals über die geplante Frühstartrente gesprochen. Ziel ist, dass schon Kinder eine private Altersvorsorge aufbauen. Konkret sollen sie vom 6. bis zum 18. Geburtstag monatlich 10 Euro vom Staat bekommen, sagt Bundesfinanzminister Klingbeil. Dabei müsse es aber nicht bleiben.
14: Es gibt ja viele Anlässe, in denen die Eltern und Großeltern etwas drauflegen können. Geburtstage, Konfirmation, Jugendweihe, Weihnachten. Wir schaffen hier also mit dieser Frühstartrente ein digitales Familiensparbuch.
13: Die Frühstartrente soll zum kommenden Jahr starten. Heute wird über den Tankrabatt entschieden. Erst im Bundestag und dann im Eilverfahren auch im Bundesrat. Der Tankrabatt würde dann ab nächste Woche Donnerstag, also ab Oktober, gelten und zwar bis Ende des Jahres. Die Energiesteuern auf Benzin und Diesel sollen um 17 Cent pro Liter sinken.
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15: Mit Michelle Kradel. An diesem Sonntag soll auf den Autobahnen hier in Berlin und Brandenburg zum vorerst letzten Mal das gelockerte Lkw-Fahrverbot gelten. Beide Länder wollen die Lockerung nämlich nicht verlängern.

0: Berlin und Brandenburg hatten die Lockerung vor etwa 6 Wochen wegen des Niedrigwassers in Flüssen beschlossen. Ziel war, mehr Güter auf die Straße zu bekommen.
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2: Also ganz besonders voll ist es weiterhin in Westend auf dem Messedamm und der Königin Elisabethstraße. Hier aktuell 20 Minuten Passierdauer in Richtung Spandauer Damm. Stadtring 100 ist nicht ganz so wild momentan. In Richtung Wedding sind es nur etwa 6 Minuten mehr zwischen Oberlandstraße und dem Kreuz Schöneberg. Dann Vorsicht noch auf der A111 stadtauswärts. Direkt im Kreuz Oranienburg ist auf der Überleitung zur A10 Richtung Prenzlau ein Fahrzeug liegen geblieben. Die A10, der westliche Berliner Ring, ist in Fahrtrichtung Hamburg immer noch gesperrt zwischen Brieselang und Falkensee. Da laufen Bergungsarbeiten nach einem Unfall. Und bitte noch Vorsicht, A15, Fahrtrichtung Berlin, zwischen Boblitz und dem Dreieck Spreewald liegen Gegenstände auf der mittleren Spur. Die neuesten Blitzer stehen in Biesdorf-Altentreptower Straße, in Prenzlauer Berg in der Storkower Straße, Wedding, Reinickendorfer Straße, auf der B2 in Höhe Wildbahn und A13 Richtung Dresden in Höhe Freiwalde. Kommen Sie gut ans Ziel, Staus und Blitzer können Sie gerne noch durchgeben. Berlin 201 91 390.
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2: Am Wochenende kommt der Altweibersommer zurück. Heute ist das Wetter aber erst noch so eine Art Übungsphase. Mehr grau als blau am Himmel. Die Sonne hat es schwer und braucht wahrscheinlich bis zum späten Nachmittag, um sie vielleicht noch mal ein bisschen zu zeigen. Dafür bleibt es weitestgehend trocken bei maximal 17 Grad, aktuell 13.
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1: Ich vermute, ich kenne schon die Antwort auf die Frage, ob Sie den Film Arthur, kein Kind von Traurigkeit kennen. Ist ein Film aus den 80ern, spielt in New York und es geht um den verwöhnten Sohn eines Multimillionärs, um Arthur, und es geht natürlich um die Liebe. Ich gebe zu, ich habe ihn auch nie gesehen, aber den Titelsong, den kennen Sie genauso gut wie ich, geschrieben und gesungen von Christopher Cross. Und der schafft es ja mit seiner Musik, einem das Gefühl von, ja, so Wohligkeit und irgendwie Gemütlichkeit rüberzubringen wie kaum ein anderer. Passiert auch in diesem Song. Wir hören jetzt aus dem uns beiden unbekannten Film Arthur, kein Kind von Traurigkeit, Christopher Cross mit Arthur's Theme beim Berliner Rundfunk 91.4.

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11: Ich bin Alexandra Eckel. Guten Tag. Die Regenbogenbank im großen Tiergarten ist wieder beschädigt worden. Die Polizei entdeckte gestern Abend, dass eine der Holzlatten der bunten Bank fehlte. Zwei weitere Streben waren beschädigt. Erst Anfang des Monats war die Bank zerstört worden. Diese Bank wurde erst vor knapp 2 Wochen als Ersatz aufgestellt. Sie ist ein Gedenkort für die Opfer des CSD-Anschlags im Juli. Nach der Abgeordnetenhauswahl trifft sich die Berliner Linke heute Nachmittag zu einem Parteitag. Die Delegierten wollen darüber abstimmen, ob die Partei mit Grünen und SPD Sondierungsgespräche führt. Die Parteispitze ist dafür, es gibt aber auch Gegner einer Regierungsbeteiligung. Bei einer Zustimmung könnten die Sondierungen in der kommenden Woche anfangen.
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19: Die Liste der Staus führt mal nicht der Stadtring 100 momentan an, sondern in Westend sind Messedamm und Königin Elisabeth Straße. In Fahrtrichtung Spandauer Damm aktuell 25 Minuten anstehen. Die 100 ist gerade nur mit 6 Minuten dabei, in Fahrtrichtung Wedding ab Höhe Oberlandstraße bis zum Kreuz Schöneberg. Dann schauen wir raus nach Brandenburg, einmal zur A10, dem westlichen Berliner Ring. Da ist die Autobahn gesperrt. In Fahrtrichtung Hamburg zwischen Brieselang und Falkensee nach einem Unfall. In der Gegenrichtung gibt es ein bisschen Baustellenstau aktuell zwischen Potsdam Nord und Föben. Hier bitte etwa 10 Minuten mehr einplanen. Und dann noch Achtung, A13 in Fahrtrichtung Berlin. Dort liegen zwischen Ortrand und Ruhland Gegenstände auf der Fahrbahn. Geblitzt wird Köpenick, Rudolf-Rühl-Allee, in Nikolassee auf der Spanischen Allee, dann im Wedding, Reinickendorfer Straße und auf der A111 stadteinwärts zwischen Schulzendorfer Straße und dem Hermsdorfer Damm. Dankeschön für Ihre Staus und Blitzer unter Berlin 201 91 390 und ich wünsche eine gute Fahrt. Ja, man, Zähne zusammenbeißen, ne? Wir müssen da jetzt einfach nochmal durch. Nur noch heute und dann wird aus dem tristen Grau wieder strahlendes Blau am Himmel. Aber der Reihe nach, heute meist noch stark bewölkt und maximal 17 Grad, aktuell 13 bis 14. Gegen Abend lockert es dann immer mehr auf. Am Wochenende dann viel Sonne, kein Regen und bis zu 21 Grad. Und die neue Woche startet dann dank eines neuen Hochs mit bis zu 25 Grad.
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1: Der kommt von Taylor Dane, von der wir alle diesen Hit hier kennen. To My Heart war Nummer 1 hier bei uns in Deutschland, aber Taylor Dane hatte noch einen anderen großen Hit und den hört man heute ulkigerweise kaum noch und deshalb wird es mal wieder Zeit für Prove Your Love, unser Überraschungshit der Stunde.

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7: Ich bin Ralf Gulke. Guten Tag. Der Zentralrat der Juden bezweifelt, dass die Berliner Linke ein verlässlicher Partner im Kampf gegen Antisemitismus sein kann. Zentralratspräsident Schuster sagte, er habe die Aussagen der linken Spitzenkandidatin Ehreib vernommen, sie wolle gegen Judenhass vorgehen. Er bezweifle aber, dass diese Meinung von allen in der Partei geteilt wird. Er befürchte nicht einmal von einer großen Mehrheit. Die Linke trifft sich am späten Nachmittag zu einem Landesparteitag. Es geht um die Aufnahme von Sondierungsgesprächen mit Grünen und SPD. Im Tiergarten ist die Regenbogenbank am Gedenkort für den CSD-Anschlag erneut beschädigt worden. Polizisten hatten gestern Abend festgestellt, dass eine der Holzlatten demontiert und 2 weitere beschädigt wurden. Schon Anfang des Monats war eine erste Bank von Unbekannten zerstört und vor knapp 2 Wochen durch die jetzt beschädigte Bank ersetzt worden. Im Bundestag ist am Vormittag erstmals über die geplante Frühstartrente debattiert worden. Finanzminister Klingbeil verteidigte das Vorhaben, dass der Staat

0: 6- bis 18-Jährigen künftig 10 Euro monatlich auf ein Depotkonto einzahlt. Dieser Betrag kann beispielsweise von der Familie aus eigenen Mitteln ergänzt werden. Die linken Abgeordnete Lisa Schubert kritisierte das.
1: Aber wer kann sich das leisten? Spoiler, nicht die Alleinerziehenden, nicht die Teilzeitkräfte, nicht Menschen, die Angehörige pflegen. Mehr als 13 Millionen Menschen in diesem Land sind armutsgefährdet. Da fragt man zum Ende des Monats nicht, wie optimiere ich mein Depot? Da fragt man, reicht die Kohle diesmal überhaupt aus?
0: Die Frühstartrente soll zum kommenden Jahr starten. VW muss knapp 900.000 Autos in Deutschland in die Werkstätten rufen. Betroffen sind unter anderem die VW-Modelle Golf, Tiguan und Touran, die zwischen 2013 und 2024 produziert wurden. Das Kraftfahrtbundesamt warnt, wegen eines Schraubenabrisses könne es zu einem Lenkungsausfall kommen. Um das Problem zu lösen, müsse die Lenkungsverschraubung durch eine korrosionsresistentere Schraube ersetzt werden.
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3: Mit Michelle Gradell. Am Cottbusser Tor wird die neue KI-Videoüberwachung vorbereitet. Die Kameras stehen schon, jetzt werden sie technisch eingerichtet und getestet. Die Software soll auffälliges Verhalten erkennen und dann Alarm schlagen. Später könnte die Technik dann auch an der Warschauer Brücke, am Alexanderplatz, im Görlitzer Park und im Wrangelkiez eingesetzt werden.
4: Bisschen was los auf dem Stadtring der A100 Richtung Treptow. Zwischen dem Jakob-Kaiser-Platz und Dreieck Charlottenburg ist deshalb die rechte Spur gesperrt. Außerdem ist noch die Einfahrt Siemensdamm zu. In Brandenburg, Achtung auf der A9 Richtung Leipzig. Zwischen Brück und Niemegk ist die rechte Spur gesperrt, weil hier die Schutzplanke erneuert wird. Und dann haben wir noch einen Liegenbleiber auf der A10, dem nördlichen Berliner Ring Richtung Dreieck Havelland, zwischen Birkenwerder und dem Kreuz Oranienburg. Und auf der A10, dem westlichen Berliner Ring Richtung Dreieck Havelland, haben wir noch Bergungsarbeiten. Es ist zwischen Brieselang und Falkensee gesperrt. Hier dauert es 10 Minuten länger. Die letzte freie Ausfahrt ist Spandau. Da liegen noch Gegenstände auf der Fahrbahn auf der A13 zwischen Ortrand und Roland hier in beide Richtungen. Und auf der A24 Richtung Berlin laufen auch noch Bergungsarbeiten zwischen Mainburg und Pritzwalk. Blitzer stehen in Tempelhof auf der Manfred-von-Richthofen-Straße, in Lichtenberg auf der Josef-Orlaub-Straße und in Frankfurt-Oder auf der Rosa-Luxemburg-Straße. Danke für Ihre Staus und Blitzer unter Berlin 201 91 390. Gute Fahrt.
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4: Richtiges Herbstwetter auch heute wieder bei uns. Viele Wolken hängen am Himmel rum, aber auch die Sonne kommt immer mal durch und es soll größtenteils trocken bleiben bei maximal 17 Grad. Das Wochenende wird dann wieder ein bisschen hübscher, bis zu 21 Grad sind drin und es bleibt trocken.
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4: Das wird hier eine richtige Party heute. Hallöchen, hier ist Luna Spanier für Sie. Und bei uns gibt's ein Lieblings-80er nach dem nächsten. Jetzt von Cher. Und sie lädt zu einem Dinner in Malibu ein. Das Ganze ist natürlich für einen guten Zweck. Und um einen Platz am Tisch zu ergattern, kann man entweder bei einem Gewinnspiel mitmachen oder bei einer Auktion mitbieten. Und alle Erlöse sollen Kindern und Tieren auf der ganzen Welt zugutekommen. Ja, ist ja eigentlich eine hübsche Idee. Wir hören sie jetzt mit If I Could Turn Back Time. 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
1: Wir freuen uns, Ihnen unter die Arme greifen zu können, finanziell. Wofür könnten Sie denn ein bisschen Kohle gebrauchen? Sabrina aus Marzahn hat bei uns 2 Happy Hits gehört und dafür 1.000 Euro bekommen.
2: Ja, wie toll. Oh mein Gott.
3: Was werden Sie damit anstellen, Sabrina?
2: Oh Gott, das ist so überfordernd. Also meine Tochter hat gerade einen Führerschein gemacht.
3: Ja.
2: Und wir mussten sie mit versichern. Und das ist ja gerade für Fahranfänger so teuer. Und
3: ja.
2: das hilft uns gerade sehr.
1: Ja, das ist sehr nachvollziehbar. Wir machen auf jeden Fall weiter und Sie können gerne so oft und lange wie möglich bei uns bleiben, denn es passiert garantiert immer und immer wieder.
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8: Ich bin Alexandra Eckel. Guten Tag. Die Linke stimmt heute Nachmittag auf einem Parteitag darüber ab, ob sie in Sondierungsgespräche mit den Grünen und der SPD gehen will. Stimmen die Delegierten zu, könnten die Gespräche nächste Woche beginnen. Sowohl bei den Grünen als auch bei der SPD gibt es allerdings Vorbehalte gegen Teile der Berliner Linken wegen der Antisemitismusvorwürfe. In ganz Deutschland protestieren heute Schülerinnen und Schüler gegen eine mögliche neue Wehrpflicht. Die Initiative Schulstreik gegen Wehrpflicht sagt, im Lauf des Tages seien rund 100 Demonstrationen geplant. In Berlin gibt es eine Kundgebung am Leopoldplatz in Wedding. In Brandenburg sind unter anderem Demos in Cottbus und Potsdam angekündigt. Das Gesetz über den neuen Wehrdienst gilt seit Januar. Demnach müssen zwar alle 18-jährigen Männer einen Fragebogen für die Bundeswehr ausfüllen, sie müssen aber keinen Wehrdienst machen. Falls sich nicht genügend Freiwillige melden, kann der Bundestag über eine Wehrpflicht entscheiden.
7: Gut was los auf der A100, dem Stadtring. Richtung Treptow ist deshalb zwischen dem Jakob-Kaiser-Platz und dem Dreieck Charlottenburg die rechte Spur gesperrt und auch die Einfahrt Siemensdamm ist zu. Und Richtung Wedding staut es sich zwischen dem Pritzatunnel und Innsbrucker Platz. In Brandenburg dauert es aktuell 20 Minuten länger auf der A10, dem westlichen Berliner Ring, Richtung Dreieckwerda zwischen Potsdam-Nord und Vöben. Und Vorsicht noch auf der A10, dem nördlichen Berliner Ring, Richtung Dreieck Havelland haben wir Liegenbleiber auf dem Standstreifen zwischen Birkenwerda und dem Kreuz Oranienburg. Dann gibt es auch noch Bergungsarbeiten auf der A10, dem westlichen Berliner Ring, Richtung Dreieck Havelland zwischen Brieselang und Falkensee. Hier staut es sich, die letzte freie Ausfahrt ist aktuell Spandau. Und Bergungsarbeiten haben wir auch noch auf der A24 Richtung Berlin zwischen Mainburg und Pritzwalk. Blitzer stehen in Lichtenberg auf der Josef-Orlopp-Straße, in Tempelhof auf der Manfred-von-Richthofen-Straße und in Frankfurt-Oder auf der Rosa-Luxemburg-Straße. Danke für Ihre Staus und Blitzer unter Berlin 201 91 390. Kommen Sie gut an. Sehr viele Wolken haben wir heute am Himmel. Die Sonne zeigt sich aber hier und da mal zwischendurch. Ansonsten soll es heute noch größtenteils trocken bleiben. 17 Grad kriegen wir maximal. Am Wochenende wird es dann wieder ein bisschen wärmer. Bis zu 21 Grad sind drin. Und regnen soll es auch am Wochenende nicht.
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0: Es ist der beste Tag der Woche. Hallo am großen 80er Freitag und der Fahrplan ist klar. Wir spielen einen Lieblings-80er nach dem nächsten und immer einmal die Stunde die hier.
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0: Kommt jetzt von Belinda Carlisle, ein toller Song, der freundliche Unterstützung von einem Beatle bekam. George Harrison hat höchstpersönlich das Slide-Gitarren-Solo eingespielt. Richtig cool, hier ist Leave a Light On, ihr Überraschungs-80er der Stunde.

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11: Ich bin Ralf Gulke. Guten Tag. Im Bundestag ist heute abschließend zum Tankrabatt debattiert worden. Die befristete Energiesteuersenkung bis Dezember sei eine schnelle Antwort auf eine sehr hohe Belastung der Verbraucher und sie wirke unmittelbar, sagte Florian Dorn von der Union. Die Kritik, dass der Tankrabatt im Frühjahr nicht genügend weitergegeben wurde, wies Dorn zurück.
12: Auch weitere Institute oder das Bundeskartellamt, die Monopolkommission haben bestätigt, dass die Rabatte weitgehend an den Zapfsäulen weitergegeben wurden. Und die Behauptung, die Entlastung bliebe dann bei den Mineralölkonzernen und bei den Tankstellenbetreibern hängen, hält dann also dieser empirischen Prüfung nicht stand. Und auch frühere Tankrabatte und Studien dazu haben das bestätigt.
11: Kommenden Monat sollen die Steuern auf Benzin und Diesel um 17 Cent pro Liter sinken. Volkswagen schlittert in die nächste Krise. Der Konzern muss in Deutschland rund 900.000 Autos zurückrufen. Der Grund: in der Lenkung muss eine Schraube ersetzt werden, denn Feuchtigkeit könnte sie angreifen. Am Ende könnte die Lenkung ausfallen. Von dem Rückruf betroffen sind unter anderem die Modelle Tiguan, Touran, Golf-Variant, Caddy und Golf. Es geht um Autos, die zwischen 2013 und 2024 produziert wurden. Der Wahlgewinner, die Berliner Linke, trifft sich heute am frühen Abend zu einem Parteitag. Die Delegierten sollen darüber abstimmen, ob die Partei Sondierungsgespräche mit Grünen und SPD führt. Mit den Grünen hat es bereits erste Vorgespräche gegeben. Gestern hat sich dann auch die SPD grundsätzlich bereit erklärt zu sondieren. Sollten die Verhandlungen scheitern, wäre auch noch eine Kenia-Koalition aus CDU, Grünen und SPD möglich.

0: Im Tiergarten ist die Regenbogenbank am Gedenkort für den CSD-Anschlag erneut beschädigt worden. Polizisten hatten gestern Abend festgestellt, dass eine der Holzlatten demontiert und zwei weitere beschädigt wurden. Schon Anfang des Monats war eine erste Bank von Unbekannten zerstört und vor knapp zwei Wochen durch die jetzt beschädigte Bank ersetzt worden.
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2: Mit Michelle Kradel. Berliner Drittklässlerinnen und Drittklässler sollen am Tablet sicherer werden. Dafür startet jetzt Otter an den Schulen. Der Name steht für Online die Tablet-Tastatur erkunden. Kinder können damit tippen und schreiben auf dem Tablet üben. Das soll helfen, damit bei digitalen Vergleichsarbeiten nicht die Technik zum Problem wird.
3: Ja, ist gut was los auf der A100, dem Stadtring. Richtung Treptow ist zwischen dem Jakob-Kaiser-Platz und dem Dreieck Charlottenburg die rechte Spur gesperrt und die Einfahrt Siemensdamm ist auch gesperrt. Und Richtung Wedding dauert es 10 Minuten länger zwischen dem Britzer Tunnel und dem Innsbrucker Platz. Dann haben wir aktuell noch einen Liegenbleiber auf der B96 Richtung Moabit zwischen Kemperplatz und Invalidenstraße. Hier ist die rechte Spur gesperrt. Und in Brandenburg dauert es aktuell eine halbe Stunde länger auf der A10, dem westlichen Berliner Ring, Richtung Dreieck-Werder zwischen Potsdam-Nord und Vöben. Außerdem haben wir einen Liegenbleiber auf der A10, dem nördlichen Berliner Ring, Richtung Dreieck-Havelland zwischen Birkenwerder und Kreuz-Oranienburg. Und wegen Bergungsarbeiten ist es noch gesperrt auf dem westlichen Berliner Ring, Richtung Dreieck-Havelland zwischen Brieselang und Falkensee. Die letzte freie Ausfahrt hier ist Leest und es staut sich aber auch schon ganz schön. Bergungsarbeiten laufen auch noch auf der A24 Richtung Berlin zwischen Mainburg und Pritzwalk. Blitzer stehen in Gropiusstadt auf der Fritz-Erler-Allee, in Friedenau auf der Sieglinde-Straße und in Eisenhüttenstadt auf der Straße der Republik. Danke für Ihre Staus und Blitzer unter Berlin 201 91 390. Kommen Sie gut an.
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3: Ja, so viel Aufregendes passiert am Himmel jetzt nicht wirklich. Wir haben viele Wolken. Hier und da blitzt mal kurz die Sonne durch und es soll auch nicht regnen. 17 Grad gibt's heute maximal und Richtung Wochenende wird's dann sogar noch mal ein bisschen wärmer, bis zu 21 Grad und es soll trocken bleiben.
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3: Wir machen es uns schön hier heute. Hallo, hier ist Luna Spanier für Sie und ich hoffe, Sie haben gerade eine nette Mittagspause mit den Lieblingskolleginnen oder Kollegen. Wir sprechen über alles, was wichtig ist, worüber Berlin und Brandenburg spricht und was am Wochenende so ansteht. Neben dem Berlin-Marathon gibt es auch einen großen Weltrekordversuch in Friedrichshain. Es geht um das Thema Lebensmittelverschwendung und wie man das weltweit etwas reduzieren kann. Worum genau es geht, das hören Sie gleich nach Softcell, Sam Brown und Cock Robin.
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0: Wir freuen uns, dass Sie mit dabei sind am großen 80er-Freitag hier bei Ihrem Berliner Rundfunk 91.4. Und wir wünschen einen guten Hunger, falls Sie gerade Mittagspause machen. Und wenn dann was davon übrig bleibt vom Essen, dann werden Sie es wahrscheinlich auch einfach nochmal einpacken und dann ja vielleicht heute Abend zum Abendbrot essen. Alles, was noch gut ist, essen wir ja auch. Das ist ja eigentlich logisch, aber leider nicht immer so. Weltweit landet immer noch zu viel Essen im Müll. Und dagegen wird morgen etwas hier bei uns in Berlin unternommen. In Form eines Weltrekordversuchs. Das Ziel ist es, 500.000 Nudelpackungen zu retten innerhalb von 48 Stunden. Das sagt Raphael Fellmer, Mitgründer von Foodsharing und Surplus.
1: Tatsächlich stellen wir diese Kategorie von Weltrekord neu auf. Also noch niemand hat abgelaufene Nudeln in der Größenordnung gerettet und verteilt und verschenkt und gespendet. Und ja, deswegen werden wir den Weltrekord wahrscheinlich schon aufstellen können, weil es gibt keine Marke, die wir brechen müssen, sondern es ist einfach ein Zeichen, was wir gemeinsam mit den tausenden Menschen, die vorbeikommen, setzen, Lebensmittelverschwendung massiv zu reduzieren und dafür zu sorgen, dass alle Menschen satt werden auf der Erde.
0: Und wie das logistisch funktioniert, hat er uns auch erklärt.
1: Ja, wir haben tatsächlich mehrere hundert Paletten Nudeln, die in Brandenburg lagern, in unserem Lager von Surplus. Und die werden nach Berlin zum Holzmarkt gebracht. Dort werden sie verteilt, verschenkt, an NGOs gespendet. Wir spenden aber auch an verschiedene Tafeleinrichtungen und auch an die Arche. Und ja, ansonsten kommen einfach tausende Menschen vorbei und retten überschüssige Lebensmittel bei uns auf dem Weltrekord. Und dann zwischen 11 und 21 Uhr sind wir am Start und da kann man ganz köstliche Pasta, alles vegan, selber einfach sich kostenlos nehmen. Es gibt auch Getränke und ja, gute Stimmung. Und wir setzen gemeinsam Zeichen für eine Welt, in der alle Menschen genügend zu essen haben.
0: Ja, super Idee. Morgen am Samstag auf dem Holzmarkt in der Holzmarktstraße in Friedrichshain. Um 11 geht's los und jeder und jede kann rumkommen für Umme. 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
18: Ich bin Alexandra Eckel. Guten Tag. Die Regenbogenbank im großen Tiergarten ist wieder beschädigt worden. Die Polizei entdeckte gestern Abend, dass eine der Holzlatten der bunten Bank fehlte. Zwei weitere Streben waren beschädigt. Erst Anfang des Monats war die Bank zerstört worden. Diese Bank wurde erst vor knapp zwei Wochen als Ersatz aufgestellt. Sie ist ein Gedenkort für die Opfer des CSD-Anschlags im Juli. Nach der Abgeordnetenhauswahl trifft sich die Berliner Linke heute Nachmittag zu einem Parteitag. Die Delegierten wollen darüber abstimmen, ob die Partei mit Grünen und SPD Sondierungsgespräche führt. Die Parteispitze ist dafür, es gibt aber auch Gegner einer Regierungsbeteiligung. Bei einer Zustimmung könnten die Sondierungen in der kommenden Woche anfangen.
21: Immer noch gut was los auf dem Stadtring der 100. Richtung Treptow ist zwischen dem Jakob-Kaiser-Platz und dem Dreieck Charlottenburg die rechte Spur gesperrt und die Einfahrt Siemensdamm ist auch noch gesperrt. In Richtung Wedding dauert es aktuell 10 Minuten länger zwischen dem Britzer-Tunnel und dem Innsbrucker Platz. Wir haben auch immer noch einen Liegenbleiber auf der B96 Richtung Moabit zwischen Kemperplatz und Invalidenstraße. Hier ist die rechte Spur gesperrt. In Brandenburg ist auch gut was los. Auf der A10 dauert es eine halbe Stunde länger. Auf dem westlichen Berliner Ring Richtung Dreieckwerder zwischen Potsdam Nord und Vöben. Und eine Stunde können Sie mir einplanen Richtung Dreieck Havelland zwischen Spandau und Brieselang. Und Richtung Dreieck Havelland haben wir auch noch die Bergung eines umgestürzten LKW zwischen Brieselang und Falkensee. Es gibt mehrere Kilometer Stau. Die letzte Ausfahrt hier ist Spandau. Und Bergungsarbeiten laufen auch noch auf der A24 Richtung Berlin zwischen Mainburg und Pritzwalk. Blitzer stehen in Mitte auf der Karl-Liebknecht-Straße, in Gropiusstadt auf der Fritz-Erler-Allee und in Grünheide auf der Karl-Marx-Straße. Danke für Ihre Staus und Blitzer unter Berlin 201 91 390. Kommen Sie gut an. Sehr viele Wolken haben wir am Himmel. Nur ganz selten kann da auch mal die Sonne so ein kleines bisschen durchgucken. Es soll weiterhin trocken bleiben und wir bekommen um die 17 Grad. Das Wochenende wird wieder ein bisschen freundlicher, es wird sogar wieder ein bisschen wärmer. 21 Grad erwarten wir.
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0: Zusammen macht's hier heute richtig Spaß. Schön, dass Sie mit dabei sind. Hier gibt's einen Lieblings-80er nach dem nächsten. Und jetzt einen Song, den Sie garantiert schon lange nicht mehr gehört haben.
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0: Kommt von Samantha Fox, die nachdem der Song fertig war, darauf bestand, dass da unbedingt noch ein Gitarrensolo mit rein muss. Die Produzenten haben dann einfach einen Synthesizer so programmiert, dass der wie eine Gitarre klingt. Und jetzt kommt der krasse Part. Bis 2022 wusste Samantha Fox nicht, dass es gar keine echte Gitarre war. Hier ist Nothing.

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8: Ich bin Ralf Gulke. Guten Tag. Der Tankrabatt steht in den Startlöchern. Der Bundestag stimmte mit großer Mehrheit für eine erneute Entlastung bei den Spritpreisen. Bis Ende des Jahres senkt die Bundesregierung die Steuern auf Benzin und Diesel um 17 Cent pro Liter. Ein Fehler, kritisierte Grünen-Fraktionschefin Katharina Dröge.
9: 2,5 Milliarden Euro, das ist exakt die Summe, die alle Kürzungen für Familienleistungen im Bundeshaushalt gemeinsam ausmachen. Und das für ein Jahr. Für 2,5 Milliarden Euro hätten Sie die Möglichkeit gehabt, alle Kürzungen für die Familien zurückzunehmen. Und Sie haben sich stattdessen für eine Neuauflage des Tankrabatts entschieden. Und das halte ich für einen krassen Fehler von Ihnen.
8: Nun muss noch der Bundesrat zustimmen. Der Zentralrat der Juden bezweifelt, dass die Berliner Linke ein verlässlicher Partner im Kampf gegen Antisemitismus sein kann. Zentralratspräsident Schuster sagte, er habe die Aussagen der linken Spitzenkandidatin Ehralp vernommen, sie wolle gegen Judenhass vorgehen. Er bezweifle aber, dass diese Meinung von allen in der Partei geteilt wird. Er befürchte nicht einmal von einer großen Mehrheit. Die Linke trifft sich am späten Nachmittag zu einem Landesparteitag. Es geht um die Aufnahme von Sondierungsgesprächen mit Grünen und SPD. Die USA gewähren der Ukraine die Lizenzen zur Herstellung von Patriot-Abfangraketen in ihrer Heimat. Präsident Zelensky teilte mit, sein Amtskollege Trump habe ihm das bei ihrem Treffen in New York bestätigt. Trump hatte Anfang Juli bereits angekündigt, die USA würden der Ukraine das Recht geben, Patriots herzustellen. Später äußerte er sich jedoch deutlich zurückhaltender. Generell ist seinen Worten nicht zu trauen. Papst Leo XIV. Hat zum Auftakt seines Frankreich-Besuchs vor einem schwer kontrollierbaren Wettrüsten gewarnt. Derzeit verbreite sich zunehmend die irrige Überzeugung, der Besitz von Atomwaffen sei eine Garantie für Sicherheit, sagte der amerikanische Papst im Élysée-Palast in Paris. Frieden sei kein Gleichgewicht der Kräfte, sondern werde täglich durch Dialog und Gerechtigkeit geschaffen. Frankreich ist derzeit das einzige EU-Land im Besitz von Atomwaffen.
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10: Mit Michelle Kradel. An diesem Sonntag soll auf den Autobahnen hier in Berlin und Brandenburg zum vorerst letzten Mal das gelockerte Lkw-Fahrverbot gelten. Beide Länder wollen die Lockerung nämlich nicht verlängern. Berlin und Brandenburg hatten die Lockerung vor etwa 6 Wochen wegen des Niedrigwassers in Flüssen beschlossen. Ziel war, mehr Güter auf die Straße zu bekommen.
6: 14:02 ist es und die Straßen in Berlin wie immer an dem Freitagnachmittag schon gut gefüllt. Die A100 Richtung Wedding, 10 Minuten dauert es länger zwischen Oberlandstraße und Innsbrucker Platz und zwischen Hohenzollerndamm und Dreieckfunkturm kommen nochmal 10 Minuten obendrauf. Auf der A100 Richtung Treptow dauert es auch 10 Minuten länger zwischen Schmargendorf und Tempelhofer Damm. Dann die A10 westlicher Berliner Ring Richtung Dreieckwerder zwischen Potsdam Nord und Vöben, Baustellenstau, hier verlieren sie 20 Minuten. Dann ist immer noch die A10 in Richtung Dreieckhaveland zwischen Berlin-Spandau und Falkensee gesperrt. Der Verkehr wird an der Anschlussstelle Spandau abgeleitet. Und langer Stau auf der A12 in Richtung Frankfurt-Oder zwischen Stocke und Fürstenwalde Ost. Stehen Sie an wegen eines defekten Fahrzeugs. 1,5 Stunden brauchen Sie ja aktuell Geduld.

0: Und die A24 in Richtung Berlin zwischen Mainburg und Pritzberg. Achtung, hier laufen Bergungsarbeiten auf der Standspur. Blitze stehen in Spandau am Juliusturm, in Mitte Karl-Liebknecht-Straße und in Ludwigsfelde in der Gottlieb-Daimler-Straße. Vielen Dank für Ihre Staus und Blitzer unter Berlin 201 91 390. Und allen unterwegs eine gute Fahrt.
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0: Ja, wir sind zwar kalendarisch schon voll drin im Herbst, aber so ganz will sich der Spätsommer noch nicht geschlagen geben, hat man den Eindruck. Von Tag zu Tag wird es jetzt immer ein Stückchen wärmer. In die nächste Woche starten wir dann mit Temperaturen um 25 Grad. Aktuell starten wir erstmal mit frischen 15 Grad in diesen Freitagnachmittag. Dazu sind noch viele Wolken unterwegs. Aber nachher zum Feierabend soll immer mehr die Sonne rauskommen. Es bleibt weiterhin trocken. Auch in der Nacht dann bei kühlen 6 Grad. Morgen am Samstag schon 22, Sonntag 23 Grad bei einem sehr freundlichen Sonne-Wolken-Mix.
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0: Wie immer der perfekte Start für Sie ins Wochenende. Ich bin Sebastian Oswald, freue mich sehr, dass wir gemeinsam in Richtung Wochenende starten, an dem Sie hoffentlich frei haben und an dem natürlich wieder super viel los ist bei uns in der Stadt. Vor allem ist klar, Berlin-Marathon, daher wieder die halbe Innenstadt gesperrt. Aber was sonst noch wichtig ist und wichtig wird bei uns in Berlin und Brandenburg, das hören Sie in 10 Minuten in unserem täglichen News-Snack von und mit unserem Nachrichtenchef Sebastian Pasutti. Und dazu, wie immer, am großen 80er-Freitag ein Lieblings-80er nach dem anderen. Hier kommt schon der nächste für Sie, die Eurythmics und When Tomorrow Comes bei Ihrem Berliner Rundfunk 91.4.

0: Das sind ELO, Hold on Tight im großen 80er Freitag um jetzt 14.15 Uhr.
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0: Heute ist Freitag, der 25. September. Wie immer nachmittags ist unser Nachrichtenchef Sebastian Pasutti bei mir. Und Sebastian, es ist eine Studie, die für die Berliner Linke wie gerufen kommt. Eine Vergesellschaftung von Wohnungen großer privater Immobilienkonzerne kann sich Berlin leisten.
2: Na, zu diesem Ergebnis kommt zumindest die gewerkschaftsnahe Hans-Böckler-Stiftung. Die hat das Ganze mal für sich durchgerechnet. Sie geht von Entschädigungszahlungen von etwa 13,5 Milliarden Euro aus. Dafür würde Berlin dann rund 210.000 Wohnungen bekommen. Ja, und dieses Geld, diese 13,5 Milliarden, sagen die Studienautoren, könnte aus dem Landeshaushalt aufgebracht werden, ohne dass groß gekürzt werden muss. Und die Autoren gehen noch weiter. Eine Vergesellschaftung könnte sogar den Mietenanstieg in Berlin dämpfen. Aber, und das ist ein großes Aber, der Wohnungsmangel, also das Hauptproblem, kann nur durch Neubau behoben werden.
0: Trotzdem dürfte diese Studie heute Nachmittag bei vielen Berliner Linken auf dem Tisch liegen. Nach dem Wahlsieg trifft sie sich in Kreuzberg zu einem Parteitag.
2: Ja, und der ist wichtig. Die Parteispitze will sich grünes Licht von den Delegierten für Sondierungsgespräche mit Grünen und SPD holen. Eine Mehrheit heute ist zwar wahrscheinlich, aber ein Spaziergang wird das nicht. Es gibt unter anderem einen Antrag von, ich nenne sie mal linke Regierungsskeptiker, die fordern klar, wir wollen mit im Sondierungsteam der Linken dabei sein und wir dürfen in den Sondierungen nicht als Bittsteller auftreten, sondern als klarer Wahlgewinner.
0: Ah, zumindest Teile der Linken, also nicht auf Kuschelkurs. Das dürften intensive Sondierungen werden. Start ist wahrscheinlich kommende Woche.
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1: Ich bin Alexandra Eckel. Guten Tag. Im Tiergarten ist die Regenbogenbank am Gedenkort für den CSD-Anschlag erneut beschädigt worden. Polizisten hatten gestern Abend festgestellt, dass eine der Holzlatten demontiert und zwei weitere Latten beschädigt wurden. Schon Anfang des Monats war eine Bank von Unbekannten zerstört und vor knapp zwei Wochen durch die jetzt beschädigte Bank ersetzt worden. In Steglitz ist gestern Abend ein 17-jähriger Junge angeschossen und schwer verletzt worden. Anwohner hatten gegen 22 Uhr Polizei und Rettungskräfte in die Düppelstraße gerufen. Dort fanden die Einsatzkräfte den Jugendlichen mit schweren Schussverletzungen im Oberkörper. Der 17-Jährige wurde ins Krankenhaus gebracht. Dort musste er sofort notoperiert werden. Inzwischen ist er außer Lebensgefahr.
2: 14.32 Uhr ist es und schon wieder gut voll auf dem Stadtring. 100 Richtung Wedding. Hier brauchen Sie 10 Minuten länger zwischen Britzer Tunnel und Innsbrucker Platz. Zwischen Hohenzollerndamm und Dreieckfunkturm nochmal 10 Minuten Geduld. Auf der 100 Richtung Treptow staut es sich zwischen Jakob-Kaiser-Platz und Dreieckfunkturm 10 Minuten plus und zwischen Schmargendorf und Tempelhofer Damm auch rund 10 Minuten Passierdauer. Die A10 westlicher Berliner Ring Richtung Dreieckwerde. Hier Baustellenstau zwischen Potsdam Nord und Vöben. 20 Minuten dauert es länger. Dann die A10 westlicher Berliner Ring Richtung Dreieck Havelland zwischen Spandau und Falkensee immer noch Behinderungen nach einem Unfall. Feuerwehr und Rettungskräfte sind immer noch vor Ort. Hier ist nur eine Spur frei. Und in Richtung Dreieckwerder zwischen Falkensee und Brieselang ist ein Auto liegen geblieben, blockiert hier die linke Spur. Die A12 Richtung Frankfurt-Oder. Immer noch Stau zwischen Storke und Fürstenwalde-Ost. 50 Minuten dauert es länger. Und Blitzer stehen in Niederschöneweide Bruno-Bürgel-Weg, in Weidmannslust, Oranienburger Straße und in Potsdam in der Nidlitzer Straße. Vielen Dank für Ihre Staus und Blitzer unter Berlin. 201 91 390. Und ein jetzt unterwegs, eine gute und vor allem unfallfreie Fahrt. Je länger dieser Freitag dauert, desto freundlicher soll er werden. Aktuell ist es noch sehr grau und wolkig, aber später soll sich durchaus nochmal die Sonne zeigen. Drücken wir uns mal die Daumen. Dazu bleibt es weiterhin trocken bei aktuell so 15, 16 Grad. In der Nacht dann wirklich schon ganz schön frisch mit nur noch 5, 6 Grad. Können Sie gerne überlegen, ob Sie bei offenem Fenster schlafen wollen. Das Wochenende dann sehr freundlich, fast schon spätsommerlich mit Höchstwerten um 22, 23 Grad. Dazu sehen wir häufig die Sonne und es bleibt trocken.
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0: Wir sind mittendrin im großen 80er-Freitag. Ein Lieblings-80er nach dem anderen, bis das Wochenende da ist. Und einmal die Stunde gibt's die besonderen Songs, die wir nicht mehr so wirklich auf dem Schirm hatten, die aber einfach großartig sind.
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0: Kommt jetzt von einem Mann, der mit seinem Sound immer so ein bisschen an Bruce Springsteen erinnert, finde ich. Wir hören John Cougar Mellencamp mit Jack and Diane. Erschienen auf seinem 82er Album American Fool, das damals voll durch die Decke gegangen ist. Mehr als 2 Monate auf Platz 1 in den Charts. Das meistverkaufte Album des Jahres 82 in den USA lag unter anderem natürlich auch an diesem wunderbaren Song, in dem es um eine Liebe auf der Highschool geht. Das Paar besteht aus Jack and Diane. Hier ist ihr Überraschungs-80er der Stunde. Schönen Freitagnachmittag. 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
1: Der Tankrabatt kommt zurück. 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Wir dröseln das auf mit dem Verbraucherschützer Ron Terdus um 6.40 Uhr.
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3: Ich bin Ralf Gulke. Guten Tag. Der Bundestag hat den Weg für den erneuten Tankrabatt freigemacht. Ab Oktober senkt der Staat die Steuern auf Benzin und Diesel bis zum Jahresende. Der SPD-Abgeordnete Amaun Zorn sagte, die Maßnahme sei nicht die beste Möglichkeit, aber sie wirke immerhin schnell.
4: Weil aber auch die anderen Maßnahmen, die zielgerichteten Maßnahmen über den Direktauszahlungsmechanismus oder über die Energiepreispauschale, die hätten einfach viel zu lange gedauert. Und deswegen entscheiden wir uns dafür, die Energiesteuer wieder zu senken um 17 Cent. Das sorgt dafür, dass die Preise ein Stück weit zurückgehen wird. Und das entlastet vor allem diejenigen, die jeden Tag darauf angewiesen sind, mit dem Auto zur Arbeit zu fahren.
3: Grüne und Linke stimmten gegen den Tankrabatt, die AfD dafür. Volkswagen schlittert in die nächste Krise. Der Konzern muss in Deutschland rund 900.000 Autos zurückrufen. Der Grund: in der Lenkung muss eine Schraube ersetzt werden, denn Feuchtigkeit könnte sie angreifen. Am Ende könnte die Lenkung ausfallen. Von dem Rückruf betroffen sind unter anderem die Modelle Tiguan, Touran, Golf-Variant, Caddy und Golf. Es geht um Autos, die zwischen 2013 und 2024 produziert wurden. Die US-Regierung hat sich im Streit um eine Millionenstrafe der EU für den Online-Dienst X auf die Seite des US-Milliardärs Musk gestellt. Das Justizministerium teilte mit, er schließe sich Musks Beschwerde an. Die EU-Kommission hatte letztes Jahr eine Geldbuße in Höhe von 120 Millionen Euro gegen X verhängt. Begründung: mangelnde Transparenz bei Werbung und Nutzerkonten. Gegen den Konzern laufen weitere Verfahren, unter anderem wegen der Verbreitung sexualisierter KI-Bilder. Mehr als 100.000 Studierende warten derzeit in Deutschland auf Wohnheimplätze. Nach Angaben des Deutschen Studierendenwerks ist der hohe Kostendruck bei den Mieten die Hauptursache. Das DSW spricht von einer neuen Form der sozialen Auslese. Mittlerweile würden die Mietpreise bestimmen, an welcher Uni Studierende es sich leisten können zu lernen.
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5: Mit Michelle Gradell. Am Cottbusser Tor wird die neue KI-Videoüberwachung vorbereitet. Die Kameras stehen schon, jetzt werden sie technisch eingerichtet und getestet. Die Software soll auffälliges Verhalten erkennen und dann Alarm schlagen. Später könnte die Technik dann auch an der Warschauer Brücke, am Alexanderplatz, im Görlitzer Park und im Wrangelkiez eingesetzt werden.
1: Es ist 15:02 Uhr, hier ist der Berliner Rundfunk 91.4. Wir gucken auf die Straßen, wo Sie jetzt schon eine Menge Geduld brauchen. Auf der 100 zum Beispiel, dem Stadtring Richtung Wedding, 20 Minuten. Jetzt Passierdauer zwischen Britzer Tunnel und Innsbrucker Platz, zwischen Hohenzollerndamm und Dreieckfunkturm dauert es nochmal 10 Minuten länger. Auf der 100 Richtung Treptow brauchen Sie 10 Minuten zwischen Jakob-Kaiser-Platz und Dreieckfunkturm und zwischen Schmargendorf und Tempelhofer Damm 20 Minuten Geduld. 20 Minuten Stau ebenfalls auf der A10, dem westlichen Berliner Ring Richtung Dreieck Werder, zwischen Potsdam-Nord und Föhm an der Baustelle dort. Die A10 westlicher Berliner Ring Richtung Dreieck Havelland, zwischen Spandau und Falkensee immer noch Behinderungen nach einem Unfall. Hier ist nur eine Spur frei. Und in Richtung Dreieck Werder haben wir Behinderungen nach einem Unfall zwischen Falkensee und Brieselang. Linke Spur ist hier gesperrt. Die A11 Richtung Berlin, Achtung zwischen Korin und Werbelin. Hier ist ein Auto liegen geblieben, steht auf der rechten Spur. Und wir haben noch 10 Minuten Stau auf der A12 Richtung Frankfurt-Oder zwischen Storke und Fürstenwalde-Ost. Blitzer stehen in Kreuzberg-Obernstraße, Weidmannslust, Oraniendamm und Cottbus in der Saarbrücker Straße. Danke für Ihre Staus und Blitze unter Berlin 201 91 390 und allen jetzt unterwegs eine gute und sichere Fahrt.
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1: Falls Sie heute nach Feierabend noch irgendwas draußen vorhaben, sieht gar nicht so schlecht aus. Es soll jetzt nach und nach freundlicher werden. Also die Wolken sollen von Westen her Platz machen für immer mehr Sonne. Gucken wir mal. Im Moment sieht es noch recht grau und wolkig aus. Aber zumindest ist es trocken heute bei 15 Grad. Auch in der Nacht klar und trocken. Und dann können wir theoretisch schon mal die Winterjacke antesten. Bei Tiefstwerten so um 5, 6 Grad nachts. Morgen gibt es dann viel Sonne für uns. Schon 22 Grad. Und auch am Sonntag bleibt es freundlich und trocken bei dann 23 Grad.
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1: Auf geht's in Richtung Wochenende, das ja, wie gerade gehört, schon recht spätsommerlich schön wird. 23 Grad am Sonntag. Das dürfte den Topathleten beim Berlin-Marathon schon etwas zu warm sein. Die mögen es ja lieber kühler. Für alle, die einfach nur an die Strecke kommen wollen, die Läuferinnen und Läufer anfeuern, sind das natürlich schöne Aussichten. Wir haben zum Berlin-Marathon mit dem Mann gesprochen, den am Sonntag eigentlich kein Freizeitläufer freiwillig sehen möchte. Christian Löw ist der Fahrer des Besenwagens, also des Busses, der die Leute einsammelt, die beim Marathon aufgeben müssen oder das Zeitlimit überschreiten. Was er da so erlebt in diesem Besenwagen, den er jetzt schon seit 20 Jahren fährt beim Berlin-Marathon, das hören Sie in 10 Minuten. Ich bin Sebastian Oswald, habe den nächsten Lieblings-80er für Sie. Der kommt jetzt von Bonnie Tyler.

0: Nick Hirscher für Sie im großen 80er Freitag. Hier ist der Berliner Rundfunk 91.4. Olympia ist für Berlin ja in weite Ferne gerückt. Dafür haben wir an diesem Wochenende wieder das Sportgroßereignis in der Stadt, auf das Zehntausende schon ewig hinfiebern. Wieber, am Sonntag ist der 52. Berlin-Marathon. 56.000 Läuferinnen und Läufer werden dann auf und Tausende an der Strecke sein. Und ein Mann, der auch schon seit 20 Jahren mit einem ganz wichtigen Job dabei ist, ist Christian Löw. Der hat ein Busunternehmen und er ist es, der früh morgens am Sonntag die Topathleten vom Hotel an den Start fährt und der dann später im sogenannten Besenwagen die Läuferinnen und Läufer einsammelt, die einfach zu langsam sind oder aufgeben müssen. Die größte Faszination für ihn sind aber die Momente, bevor das Rennen überhaupt losgeht.
1: Immer ist es unwahrscheinlich schön, wenn man morgens durch das Berlin fährt, durch das leere Sonntagsfrüh Berlin. Man merkt, es ist ein spezielles Vibrieren in der Stadt. Der Himmel ist klar. Das sind so Momente, da kriegt man wirklich Gänsehaut im Gehirn. Und das sind dann so Momente, wo man schon sehr, sehr gerne zurückdenkt.
0: Und was erlebt er dann im Besenwagen, wenn er den Leuten also sagen muss, ihr seid zu langsam, einsteigen bitte, hier Schluss für euch beim Marathon? Wird er dann auch mal beschimpft?
1: Ja, also definitiv. Vor allen Dingen, wenn man gerade auf den letzten Kilometern merkt, also das funktioniert nicht mehr und es gibt jetzt auch gesundheitliche Probleme, dann wird man in der Regel nicht von den Läufern oder Teilnehmenden selbst angemacht, sondern vielleicht sogar auch vom Publikum, die dann halt versuchen, den Bus zu blockieren, die sagen, lass die Leute weiterlaufen etc. Also da wird es auch manchmal ein bisschen unangenehmer, muss man sagen.
0: Und was wir in diesem Jahr auch garantiert wieder sehen werden, Menschen, die in den absurdesten Kostümen auf die Strecke gehen, ist ja immerhin auch noch ein Marathon. Ja, diese krasse Distanz von 42,195 Kilometer. Ich frage mich immer, wie die Leute das vollkostümiert überhaupt schaffen.
1: Ja, das sind in der Tat sehr geübte Läufer. Also entgegen der äußeren Erscheinung sind das, also wenn man da so bestimmte Läufer, die womöglich mit gewissen Duschgelpackungen rumlaufen, das sind wirklich, sage ich mal, auch angemietete Läufer, die dann in der Regel weit unter 4 Stunden normal schon laufen. Und dementsprechend ist es auch kein Problem für die, verkleidet rumzulaufen.
0: Tja, und wir werden Sie wiedersehen beim 52. Berlin-Marathon. Start ist am Sonntag um 8:45 Uhr. 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
16: Ich bin Alexandra Eckel. Guten Tag. Auch die zweite Regenbogenbank im Tiergarten ist zerstört worden. Eine Polizeistreife entdeckte gestern, dass die Bank beschädigt wurde. Sie war vor nicht mal 2 Wochen aufgestellt worden als Ersatz für die erste Bank, die auch zerstört worden war. Der Gedenkort erinnert an die Opfer des CSD-Anschlags. Das Versprühen von Pfefferspray in der Schülertoilette führt zum Unterrichtsausschluss. Das Berliner Verwaltungsgericht hat entschieden, dass Schülerinnen und Schüler dafür für 10 Tage vom Unterricht ausgeschlossen werden können. Hintergrund ist der Fall eines 12-jährigen Jungen. Er hatte an der Schule auf der Toilette Reizgas versprüht. Mehrere Kinder und Lehrkräfte hatten Atemwegsbeschwerden und Augenreizungen. Die Schulleitung schloss den Jungen für 10 Tage aus. Er sagte, er habe nicht gewusst, dass es Pfefferspray war, sondern gedacht, es sei Furzspray.
4: 15.32 Uhr ist es. Wir schauen auf die vollen Straßen der Stadt. Die 100 Richtung Wedding. 20 Minuten dauert es länger. Zwischen Grenzallee und Innsbrucker Platz. Zwischen Hohenzollerndamm und Dreieckfunkturm 10 Minuten Passierdauer. Auf der A100 Richtung Treptow dauert es eine Viertelstunde jetzt schon länger. Zwischen Jakob-Kaiser-Platz und Dreieckfunkturm. Zwischen Schmargendorf und Tempelhofer Damm stehen sie 20 Minuten an. Dann Stau auf der 115 stadteinwärts ab Potsdam-Babelsberg 10 Minuten plus. Die A10 westlicher Berliner Ring Richtung Dreieckwerder. 20 Minuten Baustellenstau zwischen Potsdam-Nord und Pföben. Dann Vorsicht auf der A10, dem nördlichen Berliner Ring, Richtung Dreieck Havelland. Im Dreieck Pankow auf der Überleitung zur 114 stadteinwärts blockiert ein defekter LKW die Beschleunigungsspur. Dann die A11 Richtung Stettin. Zwischen Dreieck Barnim und Bernau-Nord ist nach einem Unfall die rechte und auch die linke Spur gesperrt. Hier haben wir eine halbe Stunde Stau. Und Vorsicht auf der A24 in Richtung Pritzwalk. Zwischen Mainburg und Pritzwalk, Unfall auf der linken Spur. Bitte besonders vorsichtig fahren. Blitzer stehen in Rummelsburg Hauptstraße, Biesdorf-Köpenicker Straße und in Frankfurt-Oder in der Leipziger Straße. Vielen Dank für Ihre Staus und Blitzer unter Berlin. 201 91 390. Und da, wo es geht, eine gute Fahrt. Ja, soll jetzt nach und nach, hoffen wir mal, auflockern von Westen her. Dazu ist es trocken bei 16 Grad. Aktuell nachts dann sternenklar und frisch 6 Grad die Tiefstwerte. Örtlich kann es ein bisschen Nebel geben. Und das Wochenende bietet sich wirklich an für einen schönen Ausflug, für eine Radtour, vielleicht für eine spontane Grillparty. Es wird fast schon so ein bisschen spätsommerlich mit bis zu 23 Grad. Dazu viel Sonne und es bleibt überall trocken.
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0: Flyme Fischer im großen 80er Freitag. Schön, dass wir gemeinsam Richtung Wochenende aufbrechen. Jetzt um 15.42 Uhr.
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0: Dann wird die Greg Kin Band mit ihrem mit Abstand größten Hit Jeopardy. Eine Band, die wirklich ganz schön Output hatte. Ja. Innerhalb von 8 Jahren haben sie mal eben 9 Alben rausgeknallt. Und auch der Bandleader Greg Kin war ziemlich vielseitig. Der Mann, er hat mehrere Romane geschrieben und war unter anderem auch Morningshow-Moderator beim kalifornischen Radiosender K-Fox FM. Und nebenbei ist ihm dann irgendwann mal diese grandiose Nummer eingefallen. Echt schon lange nicht mehr gehört, aber so großartig dieser Song. Deswegen freue ich mich sehr, dass wir ihn jetzt im Radio spielen, hier beim Berliner Rundfunk 91.4. Das ist Ihr Überraschungs-80er der Stunde. Hier ist die Greg Kin Band für Sie und Jeopardy.

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9: Ich bin Ralf Gulke. Guten Tag. Der Tankrabatt steht in den Startlöchern. Der Bundestag stimmte mit großer Mehrheit für eine erneute Entlastung der Spritpreise. Ab Oktober und bis Ende des Jahres sinkt die Steuer auf Benzin und Diesel um 17 Cent pro Liter. Ein Fehler, kritisierte Grünen-Fraktionschefin Katharina Dröge.
10: 2,5 Milliarden Euro, das ist exakt die Summe, die alle Kürzungen für Familienleistungen im Bundeshaushalt gemeinsam ausmachen. Und das für ein Jahr. Mit 2,5 Milliarden Euro hätten Sie die Möglichkeit gehabt, alle Kürzungen für die Familien zurückzunehmen. Und Sie haben sich stattdessen für eine Neuauflage des Tankrabatts entschieden. Und das halte ich für einen krassen Fehler von Ihnen.
9: Kurz darauf stimmte auch der Bundesrat zu. Der Bundestag hat heute erstmals über die geplante Frühstartrente gesprochen. Ziel ist, dass schon Kinder eine private Altersvorsorge aufbauen. Konkret sollen sie vom 6. bis zum 18. Geburtstag monatlich 10 Euro vom Staat bekommen, sagt Bundesfinanzminister Klingbeil. Dabei müsse es aber nicht bleiben.
11: Es gibt ja viele Anlässe, in denen die Eltern und Großeltern etwas drauflegen können. Geburtstage, Konfirmation, Jugendweihe, Weihnachten. Wir schaffen hier also mit dieser Frühstartrente ein digitales Familiensparbuch.
9: Die Frühstartrente soll zum kommenden Jahr starten. VW muss knapp 900.000 Autos in Deutschland in die Werkstätten rufen. Betroffen sind unter anderem die VW-Modelle Golf, Tiguan und Touran, die zwischen 2013 und 2024 produziert wurden. Das Kraftfahrtbundesamt warnt, wegen eines Schraubenabrisses könne es zu einem Lenkungsausfall kommen. Um das Problem zu lösen, müsse die Lenkungsverschraubung durch eine korrosionsresistentere Schraube ersetzt werden. Papst Leo XIV. Hat zum Auftakt seines Frankreich-Besuchs vor einem schwer kontrollierbaren Wettrüsten gewarnt. Derzeit verbreite sich zunehmend die irrige Überzeugung, der Besitz von Atomwaffen sei eine Garantie für Sicherheit, sagte der amerikanische Papst im Élysée-Palast in Paris. Frieden sei kein Gleichgewicht der Kräfte, sondern werde täglich durch Dialog und Gerechtigkeit geschaffen. Frankreich ist derzeit das einzige EU-Land im Besitz von Atomwaffen.
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12: Mit Michelle Kradel. Berliner Drittklässlerinnen und Drittklässler sollen am Tablet sicherer werden. Dafür startet jetzt Otter an den Schulen. Der Name steht für Online die Tablet-Tastatur erkunden. Kinder können damit tippen und schreiben auf dem Tablet üben. Das soll helfen, damit bei digitalen Vergleichsarbeiten nicht die Technik zum Problem wird.
7: Es ist 16.03 Uhr und weiterhin sehr voll auf unseren Straßen, wie immer an einem Freitagfeierabend. Die A100 Richtung Wedding, 20 Minuten plus zwischen Grenzallee und Innsbrucker Platz. 10 Minuten kommen nochmal oben drauf zwischen Hohenzollerndamm und Dreieck-Funkturm. Dann staut es sich jetzt quasi durchgängig auf der A100 Richtung Treptow. Zwischen Jakob-Kaiser-Platz und Tempelhofer Damm brauchen Sie mehr als eine halbe Stunde Geduld. Zwischen Grenzallee und am Treptower Park nochmal 10 Minuten plus. Auch auf der A115 stehen Sie im Stau, stadteinwärts ab Potsdam-Babelsberg eine Viertelstunde Passierdauer. 10 Minuten Baustellenstau auf der A10, dem westlichen Berliner Ring, Richtung Dreieckwerder zwischen Potsdam-Nord und Vöben. Dann Achtung auf der A10, dem nördlichen Berliner Ring, Richtung Dreieck-Havelland. Im Dreieck Pankow auf der Überleitung zur A114 stadteinwärts blockiert ein defekter LKW die Beschleunigungsspur.

0: A11 Richtung Stettin. Zwischen Dreieck-Barnim und Bernau-Nord ist nach einem Unfall die rechte und auch die linke Spur gesperrt. Hier haben wir noch 20 Minuten Stau. Und die A11 Richtung Berlin zwischen Korin und Werbelin ist ein Auto liegen geblieben, blockiert hier die rechte Spur. Blitzer stehen in Rummelsburg-Hauptstraße, Biesdorf-Köpenicker Straße und in Cottbus in der Bärenbrücker Straße. Dankeschön für Ihre Staus und Blitzer unter Berlin 201 91 390 und allen unterwegs eine gute Fahrt.
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0: Heute nochmal sehr herbstlich am Nachmittag, aber das Wochenende wird dann fast schon spätsommerlich. Aktuell stehen wir bei 15 Grad, sind viele Wolken unterwegs, aber es ist trocken. Auch nachts klar und trocken und dann echt frisch, 6 Grad die Tiefstwerte. Morgen am Samstag schon 22, Sonntag bis zu 23 Grad bei einem sehr freundlichen Sonne-Wolken-Mix.
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0: Und kurz nach vier und kurz vorm Wochenende, falls Sie da noch nichts geplant haben sollten, wir haben gleich einen wunderbaren Tipp für Sie. In der Wuhlheide gibt es nämlich morgen Abend eine ganz besondere Fahrt mit der Parkeisenbahn und zwar im Dunkeln. Klingt richtig gemütlich, so richtig nach Herbst. Und warum das auch so eine ganz besondere Dampflok ist, die da morgen Abend fährt, das hören Sie in 10 Minuten in einer neuen Folge Nächster Halt Berlin von und mit unserer Kiez-Reporterin Lisa Wennemeyer. Ich bin Sebastian Oswald und habe jetzt den nächsten Lieblings-80er für Sie. Another One Bites the Dust. Hier sind

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0: Bangles im großen 80er Freitag, 16.15 Uhr ist es jetzt.
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0: Rund 350 Bahnhöfe hat unsere Stadt Berlin. An jedem lohnt sich definitiv ein Ausstieg. Heute geht's aber erstmal zu einem bzw. mehreren Bahnhöfen, wo sich besonders der Einstieg lohnt. Unsere Kiezreporterin Lisa Wennemeer ist in der Wuhlheide. Ausnahmsweise geht's heute mal nicht um einen U- oder S-Bahnhof, sondern um die Parkeisenbahn in der Wuhlheide. Morgen Abend gibt's da nämlich eine ganz besondere Fahrt, Lisa.
2: Im Dunkeln alleine im Wald. Das klingt für mich jetzt nicht so verlockend, aber abends mit der Dampflok durch den Wald fahren klingt nach dem perfekten Herbstausflug. Und das ist keine gewöhnliche Fahrt mit der Dampflok, sondern eine Lichterfahrt. Heißt, dass die Lok und auch die Wagen und auch manche Bahnhöfe mit Lichtern geschmückt sind, was dann in der Abenddämmerung bestimmt richtig gemütlich und mystisch ist. Und die Dampflok ist auch noch eine ganz besondere, hat mir Sandy Wese vorab schon erzählt. Das ist der örtliche Betriebsleiter hier.
3: Das wird die Lok Merapi sein, die letztes Jahr ihren 100. Geburtstag gefeiert hat, bei Hanomag in Hannover hergestellt wurde. Viele Jahre auf der indonesischen Insel Java gefahren ist und daher auch den Namen hat. Denn auf dieser Insel gibt es den Vulkan Merapi, der ja ab und zu tatsächlich noch aktiv ist. Ja, und diese Lok, die ist schon seit 1992 als Dauerleihgabe bei uns in der Wuhlheide und dreht unermüdlich ihre Runden.
2: Ja, und auf der Insel Java war sie auf einer Zuckerrohrplantage im Einsatz. Die sieht übrigens aus wie so eine richtige Bilderbuchlok. Schwarzer Kessel, rote Räder und so richtig unverwüstlich. Die erste Fahrt startet 19 Uhr am Bahnhof Eichgestell. 19.30 Uhr und 20 Uhr gibt's auch noch mal eine Fahrt. Anmelden muss man sich nicht, einfach vorbeikommen. Erwachsene 15 Euro, Kinder 13. Darin sind aber auch eine Bratwurst und ein Begrüßungsgetränk enthalten. Also ein ganz gutes Angebot. Und unter uns Herbstfans, ein Ausflug in die Wuhlheide lohnt sich gerade sowieso. Hier riecht es schon richtig gut nach Herbst.
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17: Ich bin Alexandra Eckel. Guten Tag. Im Tiergarten ist die Regenbogenbank am Gedenkort für den CSD-Anschlag erneut beschädigt worden. Polizisten hatten gestern Abend festgestellt, dass eine der Holzlatten demontiert und zwei weitere Latten beschädigt wurden. Schon Anfang des Monats war eine Bank von Unbekannten zerstört und vor knapp zwei Wochen durch die jetzt beschädigte Bank ersetzt worden. In Steglitz ist gestern Abend ein 17-jähriger Junge angeschossen und schwer verletzt worden. Anwohner hatten gegen 22 Uhr Polizei und Rettungskräfte in die Düppelstraße gerufen. Dort fanden die Einsatzkräfte den Jugendlichen mit schweren Schussverletzungen im Oberkörper. Der 17-jährige wurde ins Krankenhaus gebracht. Dort musste er sofort notoperiert werden. Inzwischen ist er außer Lebensgefahr.
16: 16.31 Uhr ist es und weiterhin voll auf unseren Straßen. Der Feierabendverkehr läuft und die 100 Richtung Wedding. Da brauchen Sie eine Viertelstunde Geduld zwischen Oberlandstraße und Innsbrucker Platz. Zwischen Hohenzollerndamm und Dreieckfunkturm 10 Minuten plus. Auf der 100 Richtung Treptow eine Viertelstunde anstehen zwischen Schmargendorf und Tempelhofer Damm. Vor der Abfahrt am Treptower Park kommen nochmal 5 Minuten obendrauf. Dann 10 Minuten Stau auf der 115 statt einwärts ab Potsdam-Babelsberg. Staut es sich 10 Minuten, brauchen Sie hier Geduld. Dann haben wir Baustellenstau auf der 10, dem westlichen Berliner Ring Richtung Dreieck Havelland, 10 Minuten zwischen Großkreuz und Havelbrücke. Die A11 Richtung Berlin, Achtung zwischen Korin und Werbelin, hier ist ein Auto liegen geblieben, blockiert die rechte Spur. Und wir haben Behinderungen nach einem Unfall auf der A24 in Richtung Pritzwalk zwischen Mainburg und Pritzwalk, der Unfall auf der linken Spur. Blitzer stehen in Mitte-Mühlendamm, Adlershof, Ernst-Roska-Ufer und in Neuruppin in der Junkerstraße. Dankeschön für Ihre Staus und Blitze unter Berlin 201 91 390 und allen jetzt unterwegs eine gute Fahrt. Und eigentlich war uns für den Feierabend noch so ein bisschen Sonnenschein versprochen. Es hieß, der Himmel soll mal aufreißen und die Sonne soll sich mal zeigen. Aber im Moment sieht es danach noch nicht so ganz aus. Immer noch recht grau dieser Freitagnachmittag bei 15 Grad. Immerhin ist er trocken. Und in der Nacht geht es dann runter auf kühle 6 Grad. Können Sie sich ja jetzt noch überlegen, ob Sie dann bei offenem Fenster schlafen möchten oder nicht. Das Wochenende sehr freundlich, fast schon spätsommerlich. Mit Höchstwerten so um 23 Grad. Dazu sehen wir häufig die Sonne morgen und übermorgen und es bleibt doch trocken.
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0: Das ist der große 80er-Freitag. Ein ganzer Tag nur mit Ihren Lieblings-80ern. Und einmal die Stunde hören wir die Songs, die wir schon lange nicht mehr gehört, aber sofort wieder im Ohr haben.
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0: Kommt jetzt von der Queen of Pop, von Madonna. Wir hören den wunderbaren Popsong Dear Jessie aus ihrem Like a Prayer-Album. Und sie hat selber gesagt, sie wollte damit so eine Art Pop-Schlaflied schreiben. Und zwar für die Tochter ihres Songwriter-Kollegen Patrick Leonard. Dreimal dürfen Sie raten, wie die hieß. Ja, Jessie. Und übermorgen wird Madonna zum ersten Mal nach über 20 Jahren wieder bei den MTV Video Music Awards auftreten. Sie selber ist 11-mal da nominiert und wird die Show in Los Angeles eröffnen. Dann natürlich mit ganz neuer Mucke aus ihrem Album Confessions 2. Wir hören sie jetzt aus den 80ern logischerweise mit dem Überraschungs-80er der Stunde mit diesem wunderbaren Pop-Schlaflied für Jessie. Hier ist Dear Jessie, Madonna für Sie.

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0: Diesel bis zum Jahresende. Der SPD-Abgeordnete Armand Zorn sagte, die Maßnahme sei nicht die beste Möglichkeit, aber sie wirke schnell.
1: Weil aber auch die anderen Maßnahmen, die zielgerichteten Maßnahmen über den Direktauszahlungsmechanismus oder über die Energiepreispauschale, die hätten einfach viel zu lange gedauert. Und deswegen entscheiden wir uns dafür, die Energiesteuer wieder zu senken um 17 Cent. Das sorgt dafür, dass die Preise ein Stück weit zurückgehen wird. Und das entlastet vor allem diejenigen, die jeden Tag darauf angewiesen sind, mit dem Auto zur Arbeit zu fahren.
0: Grüne und Linke stimmten gegen den Tankrabatt, die AfD dafür. Volkswagen schlittert in die nächste Krise. Der Konzern muss in Deutschland rund 900.000 Autos zurückrufen. Der Grund: in der Lenkung muss eine Schraube ersetzt werden, denn Feuchtigkeit könnte sie angreifen. Am Ende könnte die Lenkung ausfallen. Von dem Rückruf betroffen sind unter anderem die Modelle Tiguan, Touran, Golf-Variant, Caddy und Golf. Es geht um Autos, die zwischen 2013 und 2024 produziert wurden. Mehr als 100.000 Studierende warten derzeit in Deutschland auf Wohnheimplätze. Nach Angaben des Deutschen Studierendenwerks ist der hohe Kostendruck bei den Mieten die Hauptursache. Das DSW spricht von einer neuen Form der sozialen Auslese. Mittlerweile würden die Mietpreise bestimmen, an welcher Uni Studierende es sich leisten können zu lernen. Die USA gewähren der Ukraine die Lizenzen zur Herstellung von Patriot-Abfangraketen in ihrer Heimat. Präsident Zelensky teilte mit, sein Amtskollege Trump habe ihm das bei ihrem Treffen in New York bestätigt. Trump hatte Anfang Juli bereits angekündigt, die USA würden der Ukraine das Recht geben, Patriots herzustellen. Später äußerte er sich jedoch deutlich zurückhaltender. Generell ist seinen Worten nicht zu trauen.
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3: Mit Michel Kradel. An diesem Sonntag soll auf den Autobahnen hier in Berlin und Brandenburg zum vorerst letzten Mal das gelockerte Lkw-Fahrverbot gelten. Beide Länder wollen die Lockerung nämlich nicht verlängern. Berlin und Brandenburg hatten die Lockerung vor etwa 6 Wochen wegen des Niedrigwassers in Flüssen beschlossen. Ziel war, mehr Güter auf die Straße zu bekommen.
4: 17.02 Uhr ist es, gucken wir auf die Straßen. Die 100 Richtung Wedding, hier dauert es eine Viertelstunde, immer noch länger zwischen Oberlandstraße und Innsbrucker Platz. Zwischen Hohenzollerndamm und Dreieck-Funkturm müssen Sie auch nochmal gute 5 Minuten oben drauf packen. Auf der 100 Richtung Treptow dauert es 10 Minuten länger zwischen Schmargendorf und Tempelhofer Damm. Vor der Abfahrt am Treptower Park hat sich jetzt ein längerer Stau gebildet. 15 Minuten dauert es, um dort durchzukommen. Die 115 stadteinwärts, hier brauchen Sie Geduld ab Potsdam-Babelsberg, 10 Minuten Stau. Und auf der A10, dem westlichen Berliner Ring, haben wir Richtung Dreieck-Havelland Baustellenstau zwischen Großkreuz und Havelbrücke. Hier dauert es 10 Minuten länger. Dann bitte Vorsicht auf der A13 in Richtung Berlin. Zwischen Rago und dem Schönefelder Kreuz ist ein Auto liegen geblieben, blockiert hier die Standspur. Blitzer stehen in Kaulsdorf am Niederfeld, in Moabit Erasmusstraße und in Fetschau in der Rebner Chaussee. Dankeschön für Ihre Staus und Blitzer unter Berlin 201 91 390 und allen unterwegs eine gute Fahrt.
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4: Ja, vielleicht ist das Grau am Himmel ein bisschen heller geworden in der letzten Stunde, aber so richtig aufgerissen ist die Wolkendecke noch nicht und die Sonne suchen wir immer noch vergebens. Aktuell bei 15 Grad ist es trocken, auch in der Nacht wird es klar und trocken bleiben. Wird auch ganz schön frisch sein, können wir schon mal die Winterjacke antesten, so bei Tiefstwerten um 5, 6 Grad. Morgen dann viel Sonne, schon 22 Grad und auch am Sonntag bleibt es freundlich bei uns bei dann schon 23.
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4: Ich bin Sebastian Oswald, wünsche Ihnen den bestmöglichen Start in Ihren Feierabend und damit ja auch ins Wochenende. Richtig viel los wieder in der Stadt. Pyronale heute und morgen, dann ist Berliner Herbstrummel auf dem zentralen Festplatz am Kurt-Schumacher-Damm. Historisches Apfelfest am Schloss Britz. Es gibt das Eisenbahnfest im Betriebsbahnhof Schöneweide. Mondfest in den Gärten der Welt. Dazu noch der Berlin-Marathon. Also da ist richtig viel los und allen, die natürlich mitlaufen am Sonntag beim Berlin-Marathon, drücke ich jetzt schon mal die Daumen, ziehe den Hut vor der Leistung, diese über 42 Kilometer zu absolvieren, muss ich echt sagen. Wir starten in die Stunde mit dem nächsten Lieblings-80er von U2 im großen 80er-Freitag. Hier ist With or Without You.

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11: Ich bin Alexandra Eckel. Guten Tag. Auch die zweite Regenbogenbank im Tiergarten ist zerstört worden. Eine Polizeistreife entdeckte gestern, dass die Bank beschädigt wurde. Sie war vor nicht mal 2 Wochen aufgestellt worden als Ersatz für die erste Bank, die auch zerstört worden war. Der Gedenkort erinnert an die Opfer des CSD-Anschlags. Das Versprühen von Pfefferspray in der Schülertoilette führt zum Unterrichtsausschluss. Das Berliner Verwaltungsgericht hat entschieden, dass Schülerinnen und Schüler dafür für 10 Tage vom Unterricht ausgeschlossen werden können. Hintergrund ist der Fall eines 12-jährigen Jungen. Er hatte an der Schule auf der Toilette Reizgas versprüht. Mehrere Kinder und Lehrkräfte hatten Atemwegsbeschwerden und Augenreizungen. Die Schulleitung schloss den Jungen für 10 Tage aus. Er sagte, er habe nicht gewusst, dass es Pfefferspray war, sondern gedacht, es sei Furzspray.
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5: 16.31 Uhr ist es. Gucken wir auf den Stadtring. Da brauchen Sie noch 10 Minuten länger Richtung Wedding zwischen Grenzallee und Innsbrucker Platz. Auf der 100 Richtung Treptow dauert es auch noch 10 Minuten länger zwischen Schmargendorf und Tempelhofer Damm. Und vor der Abfahrt am Treptower Park staut es sich auch noch etwas. Dann die 115 stadteinwärts. Hier stockt der Verkehr noch ab Potsdam-Babelsberg. Und Achtung bitte auf der A13 in Richtung Berlin zwischen Ragow und Schönefelder Kreuz ist ein Auto liegen geblieben, blockiert hier die Standspur. Blitzer stehen in Friedrichshain-Holzmarktstraße, in Schmöckwitz-Adlergestell und in Hennigsdorf in der Parkstraße. Dankeschön für Ihre Staus und Blitze unter Berlin 201 91 390 und allen jetzt unterwegs eine gute Fahrt. Immer noch recht grau der Himmel über Berlin und Brandenburg, aber es ist zumindest trocken bei 15 Grad, nachts auch klar und trocken, dann kalt 6 Grad. Die Tiefstwerte, das Wochenende wird dann sehr freundlich, viel Sonne, ein paar lockere Wolken, regnen soll's nicht, aber es wird fast schon spätsommerlich, mild wieder um 23 Grad, die Höchstwerte morgen und übermorgen.
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0: Steve Winwood im großen 80er-Freitag. Den ganzen Tag gibt's nur ihre Lieblings-80er und einmal die Stunde auch die ganz besonderen Songs aus diesem ganz besonderen Jahrzehnt.
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0: Ja, wer 80er sagt, der kommt natürlich auch um die neue deutsche Welle nicht drumherum. Wieso sollte man auch? Es waren so großartige Songs dabei, unter anderem der, den wir jetzt hören, von Döf. Kodo. Döf steht für deutsch-österreichisches Feingefühl und hinter dieser Truppe standen auch zwei bekannte Sängerinnen, die später ja auch unter anderem Annette Humpe mit Ich und Ich berühmt geworden sind. Also die Humpe-Schwestern waren dabei, Annette und Inga Humpe, die wir auch hier hören. Döf und Kodo, ihr Überraschungs-80er der Stunde beim Berliner Rundfunk 91.4. Viel Spaß damit.

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24: Ich bin Ralf Gulke. Guten Abend. In Friedrichshain hat vor kurzem ein Landesparteitag der Berliner Linken begonnen. Die Delegierten sollen darüber abstimmen, ob die Partei Sondierungsgespräche mit Grünen und SPD führt. Es wird mit einem klaren Ja gerechnet. Mit den Grünen hat es bereits erste Vorgespräche gegeben. Gestern hatte sich dann auch

0: gegeben wurden. Und die Behauptung, die Entlastung bliebe dann bei den Mineralölkonzernen und bei den Tankstellenbetreibern hängen, hält dann also dieser empirischen Prüfung nicht stand. Und auch frühere Tankrabatte und Studien dazu haben das bestätigt.
1: Nach dem Bundestag stimmte am Nachmittag auch der Bundesrat für den Tankrabatt. Der Bundestag hat heute erstmals über die geplante Frühstartrente gesprochen. Ziel ist, dass schon Kinder eine private Altersvorsorge aufbauen. Konkret sollen sie vom 6. bis zum 18. Geburtstag monatlich 10 Euro vom Staat bekommen, sagt Bundesfinanzminister Klingbeil. Dabei müsse es aber nicht bleiben.
2: Es gibt ja viele Anlässe, in denen die Eltern und Großeltern etwas drauflegen können. Geburtstage, Konfirmation, Jugendweihe, Weihnachten. Wir schaffen hier also mit dieser Frühstartrente ein digitales Familiensparbuch.
1: Die Frühstartrente soll zum kommenden Jahr starten. Der von US-Präsident Trump ins Spiel gebrachte Exportstopp von amerikanischem Diesel stößt in der heimischen Ölindustrie auf Widerstand. Dutzende Organisationen der Branche sowie mehrere Handelskammern riefen Trump per Brief dazu auf, von dem Vorhaben abzusehen. Andernfalls drohten Preisanstiege und Versorgungsprobleme. Die Dieselpreise sind in den USA zuletzt regelrecht explodiert. Und das kurz vor den Zwischenwahlen im November.
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4: Mit Michel Gradell. Am Cottbusser Tor wird die neue KI-Videoüberwachung vorbereitet. Die Kameras stehen schon, jetzt werden sie technisch eingerichtet und getestet. Die Software soll auffälliges Verhalten erkennen und dann Alarm schlagen. Später könnte die Technik dann auch an der Warschauer Brücke, am Alexanderplatz, im Görlitzer Park und im Wrangelkiez eingesetzt werden.
5: 18.02 Uhr ist es. Wir schauen nochmal auf die Straßen. Da ist es immer noch voller auf dem Stadtring. 100 Richtung Wedding, eine Viertelstunde zwischen Grenzallee und Innsbrucker Platz. Auf der 100 Richtung Treptow dauert es noch etwas länger zwischen Schmargendorf und Tempelhofer Damm. Und auch auf der 115 stehen Sie stadteinwärts noch im Stau ab Potsdam-Babelsberg. Rund 10 Minuten mehr Zeit einplanen, bitte. Dann noch Baustellenstau auf der A10, westlicher Berliner Ring, Richtung Dreikafeland zwischen Großkreuz und Havelbrücke. Und Blitzer stehen jetzt zum Feierabend in Biesdorf, Blumberger Damm, Friedenau, Sieglindestraße und in Schönefeld in der Garten. Straße. Dankeschön für Ihre Staus und Blitzer unter Berlin 201 91 390 und allen jetzt unterwegs eine gute und sichere Fahrt ins Wochenende. Mit aktuell noch 16 Grad geht's in den Freitag Feierabend und damit in Richtung Wochenende. Nachts wird's klar und trocken sein und auch frisch. Tiefste Werte um 6 Grad in der Nacht. Das Wochenende dann sehr freundlich, fast schon spätsommerlich. Morgen am Samstag gibt's schon 22, am Sonntag bis zu 23 Grad. Bei einem sehr freundlichen Sonne-Wolken-Mix bleibt's überall trocken.
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19: Mit aktuell noch 16 Grad geht's in den Freitag Feierabend und damit in Richtung Wochenende. Nachts wird's klar und trocken sein und auch frisch. Tiefste Werte um 6 Grad in der Nacht. Das Wochenende dann sehr freundlich, fast schon spätsommerlich. Morgen am Samstag gibt's schon 22, am Sonntag bis zu 23 Grad. Bei einem sehr freundlichen Sonne-Wolken-Mix bleibt's überall trocken.
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17: Ich bin Holger Dilk. Guten Abend. Tanken dürfte ab dem kommenden Monat wieder etwas günstiger werden. Bundestag und Bundesrat haben den Tankrabatt abgenickt. Dadurch sollen die Preise an den Zapfsäulen um bis zu 17 Cent pro Liter fallen. Scharfe Kritik kommt von den Grünen. Bundestagsfraktionschefin Dröge spricht von der schlechtesten aller Möglichkeiten, um Autofahrer zu entlasten.
18: 73% des letzten Tankrabatts sind nur bei den Verbrauchern angekommen. Das sind 400 Millionen Euro, die sie den Mineralölkonzernen geschenkt haben. 400 Millionen Euro wäre das gewesen, was der Unterhaltsvorschuss für Alleinerziehende im Bundeshaushalt ausmacht. Die verschwenden Geld an Mineralölkonzerne, das sie stattdessen den Familien geben könnten.
17: In Deutschland kommt das antragslose Kindergeld. Start ist kommendes Jahr. So sollen Eltern von Bürokratie entlastet werden. Und im Kampf gegen Schwerkriminalität und Cyberangriffe soll die Bundespolizei neue Befugnisse bekommen. Dafür hat der Bundestag die Reform des Bundespolizeigesetzes beschlossen. Die Berliner Linkspartei entscheidet heute über Sondierungsgespräche mit SPD und Grünen. Die Linke war bei der Wahl vergangenen Sonntag stärkste Kraft geworden. Ob Spitzenkandidatin Ehralp, aber regierende Bürgermeisterin wird, ist noch unklar. Hintergrund sind Antisemitismusvorwürfe gegen Teile der Berliner Linke. Der linken Bundestagsabgeordnete Bartsch sagt dem Ersten:
19: Selbstverständlich muss man diese Vorwürfe ganz ernst nehmen. Und ich kenne persönlich viele Jüdinnen und Juden, die sich Sorgen machen. Das ist ein ernstes Problem und diesem Problem muss man begegnen. Da kann man auch nicht drüber weggehen und sagen, naja, wir haben ja gar kein Problem. Doch, wir werden uns damit auseinandersetzen und klare, nicht nur Bekenntnisse, sondern auch Handlungen aufzeigen.
17: In Deutschland sind immer mehr Haushalte auf Wohngeld angewiesen. Im vergangenen Jahr waren es 1,3 Millionen. Das

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7: Ich bin Holger Dilk. Guten Abend. Nach dem Bundestag hat auch der Bundesrat den Tankrabatt beschlossen. Ab kommenden Monat sollen Benzin und Diesel damit um bis zu 17 Cent pro Liter günstiger werden. Die Grünen kritisieren das Ganze als ökologischen und ökonomischen Unsinn, werfen der Regierung vor, zu wenig für eine Verkehrswende zu tun. SPD-Bundestagsfraktionsvize Zorn verteidigt die Maßnahme.
8: Das kann auch nicht die Lösung sein, dass wir sagen, wenn Menschen kein Geld haben, um zu tanken, dann sollen die doch ein E-Auto kaufen. Liebe Kolleginnen und Kollegen, hier braucht es Entlastungen, hier braucht es einen Staat, der dafür sorgt, dass die Preise zumindest zurückgehen. Und das ist der Weg, den wir auch als SPD machen.
7: Bei Unfällen mit E-Scootern sollen Opfer in Zukunft leichter an Schadenersatz kommen. Der Bundesrat hat dafür gestimmt, dass auch die Vermieter der Roller haften, nicht mehr nur die Fahrer. Und ab dem kommenden Jahr kommt das antragslose Kindergeld. Immer mehr Haushalte in Deutschland sind auf Wohngeld angewiesen. Im vergangenen Jahr waren es laut Statistischem Bundesamt 1,3 Millionen. Tim Britztrup.
9: Das ist ein Anstieg von über 7% und der höchste Stand seit 20 Jahren. Die Kosten stiegen im Vergleich zum Vorjahr um 6,4% auf rund 5 Milliarden Euro. Wohngeld wird einkommensschwachen Haushalten gewährt, damit sie sich angemessenen Wohnraum leisten können. Besonders oft bekommen Rentner oder Haushalte mit Kindern die Leistung von im Schnitt knapp 300 Euro monatlich.
7: Der Polizei in Baden-Württemberg ist ein Schlag gegen Cyberbetrüger gelungen. Über 9000 Telefonnummern wurden abgeschaltet. Sie waren für eine Anlagebetrugsmasche genutzt worden. Wer dahinter steckt, ist weiter unbekannt. Die Shoppinglaune der Menschen in Deutschland flaut etwas ab. Hauptgrund dafür sind die hohen Energiepreise, so das Nürnberger Institut für Marktentscheidungen. Die Leute gehen demnach davon aus, dass sich ihre Kaufkraft dadurch verringert. Außerdem rechnen sie in den kommenden Monaten eher nicht mit Gehaltssprüngen.
10: Heute Abend und auch in der Nacht bleibt es trocken, nachts klar und sehr frisch, tiefste Werte so um 5, 6 Grad. Morgen am Samstag bekommen wir dann schon 22, am Sonntag bis zu 23 Grad. Bei einem sehr freundlichen Sonne-Wolken-Mix bleibt es trocken.
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1: Ich bin Horke Dilk. Guten Abend. Der Tankrabatt kommt zurück. Bundestag und Bundesrat haben heute grünes Licht für die Pläne der Bundesregierung gegeben. Von Anfang Oktober bis Ende Dezember sollen die Spritpreise um 17 Cent je Liter Diesel und Benzin gesenkt werden. Mecklenburg-Vorpommerns Ministerpräsidentin Manuela Schwesig.
2: Der Tankrabatt ist wichtig für die Menschen, aber es wird nicht reichen. Der Sprit muss wieder unter 2 Euro und wir werden das nicht mit einem Tankrabatt alleine schaffen. Wir brauchen den Preisdeckel und deshalb freue ich mich, dass auch dieser Vorschlag sich jetzt endlich durchgesetzt hat, dass zum 1.1.27 ein Preisdeckel kommen soll. Und ich sage ganz deutlich, wir brauchen auch die Übergewinnsteuer.
1: In Deutschland kommt das antragslose Kindergeld. Start ist kommendes Jahr. So sollen Eltern von Bürokratie entlastet werden. Und im Kampf gegen Schwerkriminalität und Cyberangriffe soll die Bundespolizei neue Befugnisse bekommen. Dafür hat der Bundestag die Reform des Bundespolizeigesetzes beschlossen. Die Linke will als Berliner Wahlsieger mit der SPD und den Grünen in Sondierungsgespräche gehen. Das wurde bei einem Sonderparteitag beschlossen. Erschwert wird die bevorstehende Regierungsbildung aber durch Antisemitismusvorwürfe. Zur Kritik an den Enteignungsplänen der Linken sagte Bundesparteichefin Ines Schwertner.
3: Sie greifen uns nicht für das an, was wir getan haben oder für das, was wir sind, sondern für das, was wir vorhaben. Wir sollen kleinlaut in mögliche Gespräche gehen. Aber das werden wir nicht tun. Wir schicken unsere Leute selbstbewusst und souverän in diese Gespräche, denn wir sind die stärkste Kraft geworden. Und wir lassen uns nicht von anderen sagen, was wir fordern sollen.
1: Immer mehr Haushalte in Deutschland sind auf Wohngeld angewiesen. Im vergangenen Jahr waren es laut Statistischem Bundesamt 1,3 Millionen.

0: heute Abend und auch in der Nacht bleibt es trocken, nachts klar und sehr frisch, tiefste Werte so um 5, 6 Grad. Morgen am Samstag bekommen wir dann schon 22, am Sonntag bis zu 23 Grad bei einem sehr freundlichen Sonne-Wolken-Mix bleibt es trocken.
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1: Ich bin Gisa Weber. Guten Abend. Ab Oktober gibt es in Deutschland wieder den Tankrabatt. Bundestag und Bundesrat haben ihn jetzt beschlossen. Ab nächstem Monat sollen Diesel und Benzin dann um bis zu 17 Cent pro Liter günstiger werden. Tim Britztrup mit den Infos.
2: Dafür soll die Energiesteuer gesenkt werden. Schon im Mai und Juni gab es einen solchen Rabatt. Gerechnet wird mit Kosten von etwa 2,5 Milliarden Euro. Bund und Länder teilen sich die Summe. Wirtschaftsexperten und Sozialverbände kritisieren den Tankrabatt als zu teuer und wenig zielgenau, weil davon auch Leute profitieren, die darauf gar nicht angewiesen sind. Im kommenden Jahr soll dann noch der Spritpreisdeckel kommen. Da ist aber noch nicht klar, wie der genau aussehen soll.

0: In Deutschland haben wieder tausende Schüler gegen das mögliche Comeback der Wehrpflicht demonstriert. In über 100 Städten gab es einen Schulstreik. Die Wehrpflicht ist seit Jahren ausgesetzt. Seit Anfang des Jahres bekommen junge Männer aber wieder Einladungen zur Musterung. Der Polizei in Baden-Württemberg ist ein Schlag gegen Cyberbetrüger gelungen. Über 9000 Telefonnummern wurden abgeschaltet. Sie waren für eine Anlagebetrugsmasche genutzt worden. Wer dahinter steckt, ist weiter unbekannt. Manchester City hat im großen Stil gegen die Finanzregeln der Premier League verstoßen. Ein unabhängiges Gremium hat den Club laut Medien in fast allen der über 100 Anklagepunkte schuldig gesprochen. Jetzt drohen Punkteabzug, Titelaberkennung oder sogar Ligarauswurf. City beteuert seine Unschuld und wird wohl Einspruch einlegen.
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1: Ich bin Gisa Weber. Guten Abend. Der Tankrabatt kommt zurück. Bundestag und Bundesrat haben grünes Licht für die Pläne der Bundesregierung gegeben. Von Anfang Oktober bis Ende Dezember sollen die Spritpreise um 17 Cent je Liter Diesel und Benzin gesenkt werden. Mecklenburg-Vorpommerns Ministerpräsidentin Manuela Schwesig sagt:
2: Der Tankrabatt ist wichtig für die Menschen, aber es wird nicht reichen. Der Sprit muss wieder unter 2 Euro und wir werden das nicht mit einem Tankrabatt alleine schaffen. Wir brauchen den Preisdeckel und deshalb freue ich mich, dass auch dieser Vorschlag sich jetzt endlich durchgesetzt hat, dass zum 01.01.27 ein Preisdeckel kommen soll. Und ich sage ganz deutlich, wir brauchen auch die Übergewinnsteuer.
1: Wer regiert künftig Berlin? Die Linke will als stärkste Kraft mit den Grünen und der SPD sprechen. Das wurde jetzt auf einem Sonderparteitag beschlossen. Die Partei will dabei auch an ihren umstrittenen Enteignungsplänen festhalten. Weiterer Knackpunkt dürfte für mögliche Koalitionspartner auch der Umgang mit den Antisemitismusvorwürfen sein. Spitzenkandidatin Elif Erhalb sagte auf dem Parteitag, es müsse völlig klar sein,
3: dass es niemals zu Gewaltaufrufen kommen darf und von unseren Bühnen niemals Aussagen kommen können, die jüdischen Menschen Angst machen. Das ist absolut inakzeptabel.
1: In Deutschland sind immer mehr Haushalte auf Wohngeld angewiesen. Im vergangenen Jahr waren es 1,3 Millionen. Das ist ein Anstieg um über 7%, heißt es vom Statistischen Bundesamt. Das ist der höchste Stand seit 20 Jahren. Audi und VW müssen weltweit bis zu 2,8 Millionen Autos zurück in die Werkstätten rufen. Rund 1 Million davon in Deutschland. Betroffen sind unter anderem Audi Q3 und Golf. Durch einen Fehler in der Verschraubung kann im schlimmsten Fall die Lenkung ausfallen. Dem Serienmeister der letzten Jahre drohen in der Premier League harte Strafen. Manchester City ist laut Medien wegen Verstößen gegen die Finanzregeln der Liga in fast allen der über 100 Anklagepunkte schuldig gesprochen worden. Im schlimmsten Fall gibt es Punktabzug oder sogar den Zwangsabstieg. Zum Eishockey. In der DEL haben sich die Eisbären Berlin bei den Kölner Haien durchgesetzt. Der Endstand 6:5 für die Berliner nach Penaltyschießen.
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1: Ich bin Gisa Weber. Guten Abend. Bundestag und Bundesrat haben grünes Licht für den Tankrabatt gegeben. Damit kann er zum 1. Oktober in Kraft treten. 3 Monate sollen die Spritpreise um 17 Cent je Liter gesenkt werden. Den Tankrabatt gab es im Sommer schon einmal. Wirtschaftsexperten und Sozialverbände kritisieren den Tankrabatt als zu teuer und wenig zielgenau, weil davon auch Leute profitieren, die darauf gar nicht angewiesen sind. In Deutschland kommt das antragslose Kindergeld. Es soll ab kommendem Jahr automatisch nach der Geburt eines Kindes ausbezahlt werden. So sollen Eltern von Bürokratie entlastet werden. Hunderttausende Anträge auf Kindergeld fallen laut Finanzministerium weg. Und im Kampf gegen Schwerkriminelle und Cyberangriffe oder auch Schleuserkriminalität und Extremismus soll die Bundespolizei neue Befugnisse bekommen. Dafür hat der Bundestag die Reform des Bundespolizeigesetzes beschlossen. Die Linke will als Berliner Wahlsieger mit der SPD und den Grünen in Sondierungsgespräche gehen. Das wurde bei einem Sonderparteitag beschlossen. Erschwert wird die bevorstehende Regierungsbildung aber durch Antisemitismusvorwürfe. Zur Kritik an den Enteignungsplänen der Linken sagte Bundesparteichefin Ines Schwertner.
2: Sie greifen uns nicht für das an, was wir getan haben oder für das, was wir sind, sondern für das, was wir vorhaben. Wir sollen kleinlaut in mögliche Gespräche gehen, aber das werden wir nicht tun. Wir schicken unsere Leute selbstbewusst und souverän in diese Gespräche, denn wir sind die stärkste Kraft geworden und wir lassen uns nicht von anderen sagen, was wir fordern sollen.
1: Der Polizei in Baden-Württemberg ist ein Schlag gegen Cyberbetrüger gelungen. Über 9000 Telefonnummern wurden abgeschaltet. Sie waren für eine Anlagebetrugsmasche genutzt worden. Wer dahinter steckt, ist weiter unbekannt. Bundestrainer Klopp muss die anstehenden Länderspiele ohne die Offensivkräfte Jamal Musiala und Kai Havertz bestreiten. Beide hatten sich vorm bzw. beim Spiel gegen die Niederlande verletzt. Für sie rücken Florian Wirtz und Jonathan Burkhardt nach. Zum Eishockey. In der DEL haben sich die Eisbären Berlin bei den Kölner Haien durchgesetzt. Der Endstand 6:5 für die Berliner nach Penaltyschießen.
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1: Ich bin Gisa Weber. Wen schickt Deutschland ins Rennen um Olympia? Das entscheiden heute die Mitglieder des Deutschen Olympischen Sportbunds. München oder Köln-Rhein-Ruhr stehen noch zur Auswahl. Eine Kommission des DOSB hatte beide Bewerbungen ungefähr gleich gut bewertet, mit leichtem Vorteil für München. Zuletzt Berlin und schon vor längerem Hamburg hatten ihre Bewerbungen zurückgezogen. Es geht um die Olympischen und Paralympischen Sommerspiele 2036, 40 oder 44. Gegen Einschnitte bei Rente, Pflege, Krankenversicherung und Co. gehen heute überall in Deutschland Menschen auf die Straße. Der Deutsche Gewerkschaftsbund hat zum bundesweiten Aktionstag aufgerufen. Demos gibt es unter anderem in Leipzig, Kiel und Berlin. DGB-Chefin Jasmin Fahimi fordert im ZDF eine nachhaltige Wachstumsagenda.
2: Stattdessen signalisiert die Politik, dass man die Wirtschaft stärken könnte, indem man Sozialleistungen kürzt und Arbeitsrechte beschneidet. Das ist aber kein Geschenk der Politik, sondern das ist hart verdient und deswegen gehen wir dafür auf die Straße. Wir lassen uns unsere Errungenschaften nicht einfach mal so eben vom Tisch wischen.
1: Tanken dürfte ab kommendem Monat wieder etwas günstiger werden. Bundestag und Bundesrat haben den Tankrabatt abgenickt. Dadurch sollen die Preise an den Zapfsäulen um bis zu 17 Cent pro Liter fallen. Scharfe Kritik kommt von den Grünen. Fraktionschefin Katharina Dröge spricht von der schlechtesten aller Möglichkeiten, um Autofahrer zu entlasten.
3: 73% des letzten Tankrabatts sind nur bei den Verbrauchern angekommen. Das sind 400 Millionen Euro, die sie den Mineralölkonzernen geschenkt haben. 400 Millionen Euro wäre das gewesen, was der Unterhaltsvorschuss für Alleinerziehende im Bundeshaushalt ausmacht. Die verschwenden Geld an Mineralölkonzerne, das sie stattdessen den Familien geben könnten.
1: Die Ukraine kann künftig Patriot-Raketen selbst herstellen. Laut Präsident Zelensky haben die USA grünes Licht gegeben. Der Aufbau der Produktion soll dementsprechend rund 1,5 Jahre dauern. Der Ukraine fehlen die Raketen vor allem zur Abwehr russischer Angriffe. Papst Leo hat im Stade de France mit 80.000 jungen Menschen den ersten Tag seiner Frankreich-Reise beendet. Dabei rief er dazu auf, trotz digitaler Umbrüche Menschlichkeit zu bewahren. In Frankreich schrumpft die katholische Kirche seit Jahren erheblich. Zuletzt haben sich junge Erwachsene allerdings wieder öfter taufen lassen. Zum Eishockey. In der DEL haben sich die Eisbären Berlin bei den Kölner Haien durchgesetzt. Der Endstand 6:5 für die Berliner nach Penaltyschießen.
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1: Ich bin Gisa Weber. Aus einem Vierkampf ist mittlerweile ein Duell geworden. Und heute entscheidet sich, wen Deutschland ins Rennen um Olympia schickt. Als leichter Favorit gilt die Bewerbung aus München, Colin Mock.
2: Ja, die war von einer Kommission des Deutschen Olympischen Sportbunds als geeignetster eingestuft worden. Aber nur ganz knapp vorm Konkurrenten, dem Verbund Köln-Rhein-Ruhr. Berlin hatte sich nach dieser Bewertung zurückgezogen. Hamburg ist schon länger raus. Gewählt wird von den Mitgliedern des DOSB, das sind Verbände wie der DFB oder der Deutsche Leichtathletikverband. Es geht um die Olympischen und Paralympischen Sommerspiele 2036, 40 und 44.
1: Bei der geplanten Pflegereform gibt es neuen Ärger zwischen SPD und Union. Die SPD will dem Entwurf so nicht zustimmen. Generalsekretär Klüssendorf warnt vor massiven Kürzungen in der Pflege. Seine Partei fordert stattdessen einen Deckel für die Eigenanteile von Pflegebedürftigen. Laut ARD